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1: Heute Nacht sind örtlich einige Wolken unterwegs. Vielfach ist es klar und angenehm mild, aber auch ideal, um zu schlafen. Bei 15 Grad in Gemmenich und in Würseln und bei 11 Grad in Prüm und in Bleialf. Sonnenaufgang am Sonntag um 5.37 Uhr. Mit reichlich Sonnenschein starten wir zwar noch in den Vormittag, schnell ziehen aber neue Wolken auf und die haben Regenschauer mit dabei, örtlich auch Gewitter bei 20 bis 24 Grad. Im Radio 700 Wettertrend am Montag noch viele Schauer und Gewitter, ab dem Nachmittag zunehmend aufgelockert und trocken bei 20 bis 24 Grad. Ab Dienstag beginnt dann eine Periode der deutlich ansteigenden Temperaturen, dazu freundliches Sommerwetter bei Höchstwerten zwischen 27 und 30 Grad.
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2: Ich bin Tine Klimach. Am Rande des Christopher Street Day in Berlin ist ein Fahrzeug in eine Menschenmenge im Tiergarten gefahren. Mindestens eine Person wurde dabei getötet. 16 weitere teils lebensbedrohlich verletzt. Das meldet die Berliner Polizei. Der CSD wurde daraufhin abgebrochen. Der regierende Bürgermeister Kai Wegner zeigte sich vor Ort fassungslos über die Tat nach einer friedlichen Parade.
3: Viele feiernde Menschen, die glücklich waren, die die Vielfalt dieser Stadt gefeiert haben, die Weltoffenheit, die Freiheit, ja auch die Liebe. Und dieser Tag wurde durch diese schreckliche Tat beendet. Ich habe großes Vertrauen in die Berliner Polizei, dass wir mit Hochdruck jetzt die Täter ermitteln und sie dann auch zur Rechenschaft ziehen.
2: Die genauen Hintergründe sind noch unklar. Die Fahndung läuft weiter. Die vom Krebs genesenen SPD-Politiker Lars Klingbeil und Manuela Schwesig fordern, dass Krebsüberlebende eine überwundene Erkrankung nicht mehr jahrelang etwa bei Vertragsabschlüssen angeben müssen. Es dürfe nicht sein, dass eine überstandene Krebserkrankung Menschen ein Leben lang begleitet und sie bei Versicherungen, Krediten oder im Berufsleben benachteiligt, sagte Klingbeil den Zeitungen der Funke Mediengruppe. Dafür brauchen wir ein Gesetz. Freiwillige Zusagen reichen nicht, so Schwesig. Laut Zeitung soll eine entsprechende Vorlage im SPD-Präsidium am Montag beschlossen werden. Pakete, die schwerer sind als 23 Kilo, dürfen nicht mehr von einem Zusteller ausgeliefert werden. Das sollte von der Politik gesetzlich festgelegt werden, fordert der Logistikkonzern DHL.
4: Schwere Pakete zu tragen ist schlecht für den Rücken, argumentiert DHL. Und Probleme damit seien der Grund für jede dritte Krankmeldung. Die Politik müsse sich dem Thema annehmen, weil DHL nicht mehr konkurrenzfähig sei, wenn die Regel nur intern eingeführt werden würde. Die Gewerkschaft Verdi stimmt zu und möchte zwei Zusteller sogar schon bei Paketen ab 20 Kilo. Andere Zustellunternehmen lehnen den Vorschlag ab und verweisen auf sowieso schon bestehenden Personalmangel oder drohende längere Lieferzeiten. Aus Berlin, Elisa Schuh.
2: Zum Sport. Formel-1-Weltmeister Lando Norris startet beim Großen Preis von Ungarn von der Pole Position. Der McLaren-Pilot setzte sich im Qualifying knapp vor Hamilton durch und beendete damit die bisherige Pole-Serie von Mercedes in dieser Saison.
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1: Heute Nacht sind örtlich einige Wolken unterwegs. Vielfach ist es klar und angenehm mild, aber auch ideal, um zu schlafen. Bei 15 Grad in Gemmenich und in Würseln und bei 11 Grad in Prüm und in Bleialf. Sonnenaufgang am Sonntag um 5.37 Uhr. Mit reichlich Sonnenschein starten wir zwar noch in den Vormittag, schnell ziehen aber neue Wolken auf und die haben Regenschauer mit dabei, örtlich auch Gewitter bei 20 bis 24 Grad. Im Radio 700 Wettertrend am Montag noch viele Schauer und Gewitter, ab dem Nachmittag zunehmend aufgelockert und trocken bei 20 bis 24 Grad. Ab Dienstag beginnt dann eine Periode der deutlich ansteigenden Temperaturen. Dazu freundliches Sommerwetter bei Höchstwerten zwischen 27 und 30 Grad.
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2: Ich bin Tine Klimach. Nach dem Angriff am Rande des Christopher Street Days in Berlin hat die Polizei einen mutmaßlichen Verdächtigen identifiziert. Der Mann sei polizeibekannt und werde der islamistischen Szene in Berlin zugerechnet, sagte Polizeisprecher Florian Naht.
3: Es ist ein mutmaßlicher Tatverdächtiger. Wir haben weiterhin noch keinerlei Hinweise auf seine konkreten Motivationshintergründe oder auf den genauen Ablauf oder seinen Tatbeitrag als solchen. Nichtsdestotrotz ist ein Tatverdächtiger identifiziert worden und dieser Tatverdächtige ist Angehöriger und soll Angehöriger des islamistischen Milieus in Berlin sein.
2: Der Mann wird verdächtigt, mit einem Transporter im Tiergarten in eine Menschenmenge gefahren zu sein. Ein Mensch ist gestorben, 16 weitere wurden verletzt, zum Teil schwer. Die Fahndung nach ihm läuft weiter. Die Waldbrände in Frankreich und Spanien haben eine Evakuierungswelle ausgelöst. Im Südwesten Frankreichs nahe Bordeaux wurden fast 170.000 Menschen evakuiert. Auch in Spanien mussten inzwischen rund 60.000 Menschen ihre Häuser verlassen.
4: In Bussen werden die Menschen aus dem Südosten der Region Madrid zu den Notunterkünften evakuiert. In einigen Ortschaften hat das Feuer auf die Häuser übergegriffen. Die spanische Regierung spricht von einer sehr komplexen Lage, die man bisher so noch nicht erlebt habe. Vor allem die kräftigen Windböen bereiten den Rettungskräften Sorgen. Mehr als 3000 Feuerwehrleute sind im Einsatz und bekämpfen die Flammen aus der Luft und vom Boden. Die Europäische Union schickt 4 Löschflugzeuge zur Unterstützung. Aus Barcelona, Julia Macher.
2: CSU-Chef Markus Söder rechnet damit, dass sich der Wirbel um die Kabinettsumbildung in Berlin rasch legen wird. Er sagte bei RTL-NTV, die Bundesregierung sei handlungsfähig und in den kommenden Tagen werde alles geregelt. Ähnlich äußerte sich Bundesforschungsministerin Dorothee Bär. Hintergrund ist die weiter offene Nachfolge von Verkehrsminister Patrick Schnieder, nachdem der zunächst vorgesehene Kandidat kurzfristig abgesagt hatte. Das Weiße Haus hat mit einem Song von Katy Perry einen TikTok-Clip unterlegt und damit den Superstar verärgert. Die US-Sängerin schrieb auf der Plattform X, sie sei entsetzt und wütend darüber, dass ihr Lied Fireworks als Hintergrundmusik für Aufnahmen von Militärschlägen verwendet worden sei. Sie habe dem nicht zugestimmt und sie wurde nicht gefragt. Sie billige das absolut nicht.
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1: Heute Nacht sind örtlich einige Wolken unterwegs. Vielfach ist es klar und angenehm mild, aber auch ideal, um zu schlafen. Bei 15 Grad in Gemmenich und in Würseln und bei 11 Grad in Prüm und in Bleialf. Sonnenaufgang am Sonntag um 5.37 Uhr. Mit reichlich Sonnenschein starten wir zwar noch in den Vormittag, schnell ziehen aber neue Wolken auf und die haben Regenschauer mit dabei. Örtlich auch Gewitter bei 20 bis 24 Grad. Im Radio 700 Wettertrend am Montag noch viele Schauer und Gewitter. Ab dem Nachmittag zunehmend aufgelockert und trocken bei 20 bis 24 Grad. Ab Dienstag beginnt dann eine Periode der deutlich ansteigenden Temperaturen. Dazu freundliches Sommerwetter bei Höchstwerten zwischen 27 und 30 Grad.
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2: Ich bin Tine Klimach. Nach dem Angriff eines Autofahrers auf Passanten am Rande des Christopher Street Days in Berlin hat die Polizei einen mutmaßlichen Verdächtigen identifiziert. Der Mann sei polizeibekannt und werde der islamistischen Szene in Berlin zugerechnet, sagte ein Polizeisprecher. Es gibt mehrere Polizeieinsätze im Zusammenhang mit der Tat in der Stadt. Dazu gehörte eine Durchsuchung in einer Wohnung in Schöneberg. Es erfolgte jedoch keine Festnahme, weil kein Mensch angetroffen wurde, wie es hieß. Nach aktuellen Angaben der Polizei wurde bei der Tat mindestens ein Mensch getötet und 16 weitere zum Teil schwer verletzt. Der regierende Bürgermeister Kai Wegner zeigte sich vor Ort fassungslos über die Tat nach einer friedlichen Parade.
3: Viele feiernde Menschen, die glücklich waren, die die Vielfalt dieser Stadt gefeiert haben, die Weltoffenheit, die Freiheit, ja auch die Liebe. Und dieser Tag wurde durch diese schreckliche Tat beendet. Ich habe großes Vertrauen in die Berliner Polizei, dass wir mit Hochdruck jetzt den Täter, die Täter ermitteln und sie dann auch zur Rechenschaft ziehen.
2: Die genauen Hintergründe sind noch unklar. Die Fahndung läuft weiter. In der CDU gibt es weiter Kritik am Umgang von Bundeskanzler Friedrich Merz mit Verkehrsminister Patrick Schnieder. Nach Ex-Kanzleramtschef Peter Altmaier hat sich jetzt Christian Bäumler geäußert. Er ist der Vizevorsitzende der christlich-demokratischen Arbeitnehmerschaft.
4: Die Abberufung von Schnieder erwecke den Eindruck von Willkür, sagte Bäumler dem Handelsblatt. Eine Bundesregierung sollte nicht wie ein Feudalkönigreich geführt werden. Das beschädige auch das Vertrauen der Menschen in die Demokratie. Merz wollte den Verkehrsminister eigentlich schon entlassen, weil der vorgesehene Nachfolger aber kurzfristig absagte, ist das noch nicht passiert. Nun droht eine Hängepartie. Ex-Kanzleramtschef Altmaier hatte gesagt, der Umgang mit Schnieder mache ihn betroffen und werde weder dessen Person noch seiner Leistung gerecht. Aus Berlin, Thomas Brockt.
2: Nach dem sprunghaften Anstieg der Ölpreise infolge des Irankriegs sieht das Deutsche Institut für Wirtschaftsforschung die Versorgung in Deutschland und Europa weiterhin stabil. Aktuell sei die Versorgung mit Rohöl- und Mineralölprodukten wie Benzin und Diesel weiterhin gesichert, sagte DIW-Ökonomin Franziska Holz der Deutschen Presseagentur. Weil Deutschland und Europa Öl aus vielen verschiedenen Quellen bezögen, sei nicht mit einem großflächigen Lieferausfall zu rechnen.
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Vom Fremden zum Mitbürger ist es hierzulande oft ein langer und beschwerlicher Weg. Seit in den 60er Jahren die ersten Gastarbeiter die deutsche Grenze passierten, ist unsere multikulturelle Gesellschaft immer bunter geworden. Und viele fragen sich noch heute, wer darf eigentlich richtig zu uns gehören? Genau dieses Problem ist bereits vor rund 2000 Jahren unter den ersten Christen brandaktuell. Bevor Jesus Christus auf die Erde kam, war es für das jüdische Volk klar. Wir allein sind Gottes auserwähltes Volk. Den ringsum lebenden Heiden hat er sich nicht offenbart. Mit Jesus Christus kommt nun dieses vertraute Denkschema gründlich ins Wanken. Denn er ist für alle Menschen auf dieser Welt erschienen. Darum macht er es seinen 12 Jüngern und später dem Apostel Paulus so eindrücklich klar. Verkündet meine Freudenbotschaft bis in die letzten Winkel der Erde. Macht vor keiner fremden Kultur, keiner unverständlichen Sprache, keiner anderen Hautfarbe Halt. Skeptiker gab und gibt es immer. Früher die Judenchristen, die den jungen Christen anderer Völker unbedingt die Last des mosaischen Gesetzes auferlegen wollten. Heute die Menschen, die Anstoß nehmen an Tradition von Christen anderer Kulturen. Doch die bunten Fäden laufen in dem einen Weg und Ziel zusammen. Jesus Christus, er macht uns alle zu einem, weil zu seinem Volk. So seid ihr nun nicht mehr Gäste und Fremdlinge, sondern Mitbürger der Heiligen und Gottes Hausgenossen. Das schreibt der Apostel Paulus in seinem Brief an die Epheser, nachzulesen in Kapitel 2, Vers 19. Dies waren Gedanken zum Wochenspruch für den siebten Sonntag nach Trinitatis, verfasst von Angelika Krieser, produziert von Petra Schmid.

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3: Heute Nacht sind örtlich einige Wolken unterwegs. Vielfach ist es klar und angenehm mild, aber auch ideal, um zu schlafen, bei 15 Grad in Gemmenich und in Würseln und bei 11 Grad in Prüm und in Bleialf. Sonnenaufgang am Sonntag um 5.37 Uhr. Mit reichlich Sonnenschein starten wir zwar noch in den Vormittag, schnell ziehen aber neue Wolken auf und die haben Regenschauer mit dabei, örtlich auch Gewitter bei 20 bis 24 Grad. Im Radio 700 Wettertrend am Montag noch viele Schauer und Gewitter, ab dem Nachmittag zunehmend aufgelockert und trocken bei 20 bis 24 Grad. Ab Dienstag beginnt dann eine Periode der deutlich ansteigenden Temperaturen. Dazu freundliches Sommerwetter bei Höchstwerten zwischen 27 und 30 Grad.
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4: Ich bin Tanja Wagner. Nach dem Angriff am Rande des Christopher Street Days in Berlin hat die Polizei nach eigenen Angaben einen mutmaßlichen Verdächtigen identifiziert. Der Mann ist polizeibekannt und wird der islamistischen Szene in Berlin zugerechnet, sagte Polizeisprecher Florian Naht.
5: Wir haben weiterhin noch keinerlei Hinweise auf seine konkreten Motivationshintergründe oder auf den genauen Ablauf oder seinen Tatbeitrag als solchen.
4: Ein weißer Transporter soll mit hoher Geschwindigkeit in der Parkanlage Tiergarten in eine Menschenmenge gefahren sein. Mindestens ein Mensch wurde getötet, mehrere Verletzte schweben in Lebensgefahr. Wegen der schweren Waldbrände sind in Frankreich und Spanien inzwischen mehr als eine 250.000 Menschen in Sicherheit gebracht worden. Allein im Südwesten Frankreichs mussten nach Behördenangaben rund 170.000 Menschen ihre Häuser verlassen. Eine der größten Evakuierungsaktionen in der Geschichte des Landes. Frankreich verstärkt die Löscharbeiten mit zusätzlichen Soldaten und Löschflugzeugen. In Spanien wurden rund 60.000 Menschen evakuiert. Die Bundesregierung plant, den Zuschuss für die sichere Übertragung von Strom zu kürzen. Nach einem Entwurf sind für das kommende Jahr nur noch 5,5 Milliarden Euro eingeplant. In diesem Jahr waren es 6,5 Milliarden. Für Verbraucher bedeutet das, es wird teurer.
6: Stromleitungen instandhalten, sichern und neue bauen, auch damit durch Windkraft erzeugte Energie aus Norddeutschland in den Süden geleitet werden kann. Kosten dafür, die Netzentgelte, machen einen Großteil der Stromkosten für Verbraucher aus. Damit die nicht aus dem Ruder laufen, gibt es den Zuschuss vom Bund. Weil der jetzt aber gekürzt werden soll, bedeutet das im Vergleich zu diesem Jahr mehr Kosten. Nach Berechnungen des Vergleichsportals Verivox 12 Euro im Jahr für einen Drei-Personen-Haushalt. Jan-Henner Reitze, Berlin.
4: Die Zahl der Maserninfektionen in den USA ist auf den höchsten Stand seit Jahrzehnten gestiegen. Mehr als 2300 Fälle in 45 Bundesstaaten sind in diesem Jahr bereits dokumentiert, wie aus Zahlen der Gesundheitsbehörde CDC und der Johns Hopkins Universität in Baltimore hervorgeht. Das sind den Daten zufolge schon mehr als im gesamten Jahr 2025.
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1: Heute spreche ich zum Thema Kleine Kraft, große Wirkung. Zunächst ein Abschnitt aus der Bibel. Du hast eine kleine Kraft. Offenbarung 3, Vers 8. Ein Relais kennen wir. Es hat selbst nur eine kleine Kraft, kann aber riesige Kräfte in Bewegung setzen, wenn es etwa eine Turbine im Kraftwerk einschaltet. So war es auch an einem kalten Sonntagmorgen vor über 150 Jahren. Draußen schneite es mächtig. In einer Kapelle der Methodisten in England stand nach dem spärlichen Gesang der kleinen Gemeinde ein Hilfsprediger auf und verlas die Worte: Schaut auf mich, und ihr werdet gerettet werden, alle ihr Enden der Erde. Nach 10 Minuten wusste er nichts mehr zu sagen. Er las den Text noch einmal und blickte suchend umher. Da sah er auf der Empore einen fremden jungen Mann sitzen, reckte ihm seinen knochigen Zeigefinger entgegen und sagte: Junger Mann, Sie sehen elend aus. Das wird auch ewig so bleiben, wenn Sie meinem Text nicht gehorchen. Dann rief er noch einmal: Junger Mann, schauen Sie auf Jesus Christus, schauen Sie, schauen Sie. Sie müssen nichts tun als nur schauen, und Sie werden leben. Wie Schuppen fiel es dem Angesprochenen von den Augen, und er begriff: Ich brauchte mich nur auf Christus zu verlassen, um ewig gerettet zu sein. Und Charles Haddon Spurgeon ergriff das lang gesuchte Heil im selben Augenblick. Dieser unbekannte Hilfsprediger war das Relais, durch das Gott den größten Prediger der Neuzeit in seinen Dienst berief. Jeden Sonntag predigte Spurgeon später vor Tausenden, und was er sagte, lasen Millionen auf der ganzen Welt. Und alles hatte nur ein Ziel. Die Blicke der Menschen sollten auf den gekreuzigten und auferstandenen Christus gerichtet werden.
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6: Heute Nacht sind örtlich einige Wolken unterwegs. Vielfach ist es klar und angenehm mild, aber auch ideal, um zu schlafen. Bei 15 Grad in Gemmenich und in Würseln und bei 11 Grad in Prüm und in Bleialf. Sonnenaufgang am Sonntag um 5.37 Uhr. Mit reichlich Sonnenschein starten wir zwar noch in den Vormittag, schnell ziehen aber neue Wolken auf und die haben Regenschauer mit dabei. Örtlich auch Gewitter bei 20 bis 24 Grad. Im Radio 700 Wettertrend am Montag noch viele Schauer und Gewitter. Ab dem Nachmittag zunehmend aufgelockert und trocken bei 20 bis 24 Grad. Ab Dienstag beginnt dann eine Periode der deutlich ansteigenden Temperaturen. Dazu freundliches Sommerwetter bei Höchstwerten zwischen 27 und 30 Grad.
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7: Ich bin Tanja Wagner. Nach dem Angriff am Rande des Christopher Street Days in Berlin hat die Polizei nach eigenen Angaben einen mutmaßlichen Verdächtigen identifiziert. Der Mann ist polizeibekannt und wird der islamistischen Szene in Berlin zugerechnet, sagte Polizeisprecher Florian Naht.
8: Wir haben weiterhin noch keinerlei Hinweise auf seine konkreten Motivationshintergründe oder auf den genauen Ablauf oder seinen Tatbeitrag als solchen.
7: Ein weißer Transporter soll mit hoher Geschwindigkeit in der Parkanlage Tiergarten in eine Menschenmenge gefahren sein. Mindestens ein Mensch wurde getötet. Mehrere Verletzte schweben in Lebensgefahr. Wegen der schweren Waldbrände sind in Frankreich und Spanien inzwischen mehr als eine 250.000 Menschen in Sicherheit gebracht worden. Allein im Südwesten Frankreichs mussten nach Behördenangaben rund 170.000 Menschen ihre Häuser verlassen. Eine der größten Evakuierungsaktionen in der Geschichte des Landes. Frankreich verstärkt die Löscharbeiten mit zusätzlichen Soldaten und Löschflugzeugen. In Spanien wurden rund 60.000 Menschen evakuiert. Die Bundesregierung plant, den Zuschuss für die sichere Übertragung von Strom zu kürzen. Nach einem Entwurf sind für das kommende Jahr nur noch 5,5 Milliarden Euro eingeplant. In diesem Jahr waren es 6,5 Milliarden. Für Verbraucher bedeutet das, es wird teurer.
9: Stromleitungen instand halten, sichern und neue bauen, auch damit durch Windkraft erzeugte Energie aus Norddeutschland in den Süden geleitet werden kann. Kosten dafür, die Netzentgelte, machen einen Großteil der Stromkosten für Verbraucher aus. Damit die nicht aus dem Ruder laufen, gibt es den Zuschuss vom Bund. Weil der jetzt aber gekürzt werden soll, bedeutet das im Vergleich zu diesem Jahr mehr Kosten. Nach Berechnungen des Vergleichsportals Verivox 12 Euro im Jahr für einen 3-Personen-Haushalt. Jan-Henna Reitze, Berlin.
7: Die Zahl der Maserninfektionen in den USA ist auf den höchsten Stand seit Jahrzehnten gestiegen. Mehr als 2300 Fälle in 45 Bundesstaaten sind in diesem Jahr bereits dokumentiert, wie aus Zahlen der Gesundheitsbehörde CDC und der Johns Hopkins Universität in Baltimore hervorgeht. Das sind den Daten zufolge schon mehr als im gesamten Jahr 2025.
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1: Maria del Carmen Sales y Barranqueras wurde am 9. April 1848 als zweites von 10 Kindern der Eheleute José Sales und Francisca Barranqueras in Vic, nördlich von Barcelona, geboren. Zwei Tage später wurde sie auf den Namen Carmen getauft. Im Elternhaus erfuhr sie und ihre Geschwister eine tief christliche Erziehung. Als sie 8 Jahre alt war, übersiedelte die Familie ins nahegelegene Mandresa, wo der Vater Arbeit fand und Carmen die Möglichkeit hatte, das Kolleg der Gesellschaft Mariens zu besuchen. Mit 10 Jahren empfing sie die Erstkommunion. In ihrer Jugend entwickelte sie eine besondere Verehrung für die Gottesmutter Maria, und sie war jederzeit bereit, den Glauben leidenschaftlich zu verteidigen, wo immer dieser angegriffen wurde. Im Sinne der marianischen Spiritualität glaubte sie tief an das erst kurz zuvor im Jahre 1854 verkündete Dogma von der unbefleckten Empfängnis. Schließlich vernahm Carmen zu Füßen der heiligen Jungfrau von Montserrat in ihrem Inneren den Ruf, sich ganz Gott zu weihen. Ihrem Schritt stand aber die ablehnende Haltung des Vaters entgegen, der für sie eine vorteilhafte Ehe arrangiert hatte. Schließlich aber konnte der Jesuitenpater Antonio Goberna den Vater überzeugen, sich dem Willen der Tochter nicht zu widersetzen. Seinem Rat folgend trat Carmen mit 21 Jahren als Novizin in das von ihm geleitete Institut in Barcelona ein. Das Institut entsprach zwar bezüglich der Verehrung der Eucharistie ganz ihren Vorstellungen, nicht aber in der Betreuung der gefährdeten Mädchen. Sie war bei der Betrachtung der unbefleckten Empfängnis zu der Überzeugung gelangt, dass es besser sei, sich um die Erziehung der Mädchen schon im kindlichen Alter zu kümmern. Da sie ihre Ansichten nicht verwirklichen konnte, verließ sie noch vor der Profess das Institut. Sie blieb in Barcelona und wohnte dort im Hause ihres Bruders Francesco. Carmen suchte nach einem Weg, schlechten Entwicklungen im Menschen mit Erziehung und Liebe vorzubeugen, damit die jungen Mädchen für Familie, Gesellschaft und Kirche zum Segen wären. Mit diesem Anliegen wandte sie sich an den Beichtvater ihres Bruders. Dieser verwies auf die Dominikanerinnen von der Verkündigung in Vic, ebenfalls in Katalonien, eine Gemeinschaft, die von dem heiligen Franziskus Coll 1856 gegründet worden war. Dort trat sie am 8. Mai 1871 mit 23 Jahren in das Noviziat ein und legte im Sommer des folgenden Jahres die ewigen Gelübde ab. Anschließend wurde sie in das Kolleg St. Andrea del Palomar versetzt, eines der wichtigsten Häuser des Instituts. Dort lernte sie, Kontemplation mit Aktion zu verbinden. 4 Jahre später wurde Carmen mit einer Mitschwester nach Barcelona geschickt, um ein neues Haus zu eröffnen. 1885 wurde sie zur Priorin der Kommunität ernannt. Nun konnte sie ihren Traum verwirklichen, dass sich junge Frauen dank harmonischer Ausgeglichenheit zwischen Frömmigkeit und Kultur zum Impuls von Familie und Gesellschaft entwickeln konnten. Und tatsächlich wurde das Haus unter ihrer Leitung aufgrund der Qualität des vermittelten Unterrichts in der Stadt zunehmend bekannt.

0: konnte. Dies erregte die Eifersucht ihrer Mitschwester Villa, die als Novizenmeisterin nach Wick versetzt worden war. Diese wurde 1890 vom Generalkapitel zur Generaloberin gewählt, nachdem ein Jahr zuvor die Mitbegründerin und erste Generaloberin des Instituts gestorben war. In dieser Situation befürchtete Carmen schädigende Auswirkungen auf die Niederlassung in Barcelona. Sie hegte daher den Gedanken, mit der nötigen Erlaubnis das Haus vom Institut zu lösen. Dieser Plan führte zu einer regelrechten Verfolgung Carmens, so dass sie keine andere Lösung sah, als gemeinsam mit 5 weiteren Schwestern um Dispens von den Gelübden des Gehorsams und der Armut zu ersuchen. Eine Petition an den Bischof und dann an den Papst erledigte sich, weil zwischenzeitlich Carmen und die 5 anderen Schwestern aus dem Institut ausgeschlossen worden waren. Nach diesen Ereignissen begab sich Carmen im September 1892 gemeinsam mit 3 Gefährtinnen nach Malaga, zu einer Zeit geistlicher Exerzitien und Gebete. In ihr war der Entschluss gereift, ein neues Institut zu gründen. Auf den Rat eines befreundeten Priesters hin wandte sie sich an den Erzbischof von Burgos. Zuvor hatte sie sich mit ihren Mitschwestern zu einem längeren Gebet vor dem Bild unserer lieben Frau vom Guten Rat in die Kapelle der Kathedrale von Madrid zurückgezogen. Als sie sich erhoben, sagte sie mit Entschiedenheit: »Es ist Gottes Wille, wir gehen nach Burgos und werden gegen alles kämpfen, was sich uns entgegenstellt. Gott wird mit uns sein.« In Burgos segnete der Erzbischof die aufkeimende Institution. So gründete Carmen am 15. Oktober 1892 die Kongregation der Schwestern vom Heiligen Dominikus. Heute heißt sie Missionarinnen der unbefleckten Empfängnis Marias für den Unterricht. Schwester Carmen wurde zur Generaloberin auf Lebenszeit ernannt. Von da an widmete sie sich mit ganzer Kraft der Entwicklung des Instituts für eine ganzheitliche Bildung der Frau mit Blick auf die unbefleckte Empfängnis. Sie verlangte von ihren Schwestern, Brunnen zu sein, die sich durch Studium und Gebet mit Wissen und Tugend füllen, um dieselben für andere zu verströmen. Auf diese Weise traf sich Carmens marianische Spiritualität mit den Bedürfnissen der Armen und Bedürftigen. Ein Zeitzeuge, der sie gut kannte, sagte: »Je mehr sich tat, je mehr Lärm entstand, je mehr sich die Menschen aufregten, umso gelassener blieb Mutter Carmen.« Sie verstand dies als Plan Gottes und als Auftrag, in jedem jungen Menschen nicht nur das zu sehen, was sie waren, sondern was sie durch Erziehung und Bildung sein könnten. Durch häufiges Lesen in der Heiligen Schrift und den Werken des heiligen Johannes vom Kreuz hatte sie sich mit dem Bild des umzäunten Gartens vertraut gemacht, in den sie die Kinder und Mädchen legte, die der Herr ihnen anvertraut hatte. Sie waren nicht allein, denn der Garten war reich bevölkert und im Zentrum zeigte sich die unbefleckte Gottesmutter. In diesem Geiste des Vertrauens und der Nachahmung wirkte Mutter Carmen 19 Jahre lang in ganz Spanien und gründete insgesamt 13 Gemeinschaften und Schulen. Sie starb am 25. Juli 1911 in Madrid. Ihren Mitschwestern gegenüber hatte sie den Wunsch zur missionarischen Ausbreitung des Instituts geäußert. Diese verwirklichten ihr Begehren, indem sie in weniger als ein Jahr nach ihrem Tod ein Haus in Brasilien gründeten, das zum Ausgangspunkt für weitere Häuser in den verschiedensten Ländern wurde. Die sterblichen Überreste von Mutter Carmen ruhen in der Kapelle des Generalratshauses der Kongregation in Madrid. 1998 wurde sie von Papst Johannes Paul II. Selig und am 12. Oktober 2012 von Papst Benedikt XVI. Heilig gesprochen.
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Hallo und herzlich willkommen. Sie hören einen Beitrag der Stiftung Missionswerk Werner Heukelbach zum Thema Glauben und Leben. In der Bibel hat es mal jemand so ausgedrückt: Wir alle irrten umher wie Schafe. Wir wandten uns jeder auf seinen eigenen Weg. Das beschreibt das Lebensgefühl und die Lebenseinstellung vieler Menschen. Kaum jemand möchte einen anderen über sich oder auch nur neben sich haben, der Entscheidungen für uns trifft, der sagt, was gut und was nicht gut ist. Doch Rudolf Möckel ist einmal jemandem nachgegangen, der sich selbst als der gute Hirte bezeichnet. Möchten Sie diesen guten Hirten auch kennenlernen? Dann bleiben Sie dran. Nach der Musik geht's weiter.

0: Es geschah am 19. September des Jahres 2005, morgens um 3 Uhr. Als der Schafhirte John Famos aus Fnah im Schweizer Kanton Graubünden an diesem frühen Morgen aus seiner Hütte tritt, steht er urplötzlich und ohne jede Vorwarnung einem riesigen Braunbären gegenüber, der im Begriff steht, die Jagd auf seine Schafherde zu beginnen. Famos besitzt außer seinem Schäferstock keine Waffe, mit der er dem drohend aufgerichteten Tier entgegentreten könnte. Trotzdem versucht er, die Herde vor dem Zugriff des Braunbären zu schützen. Am Ende gelingt es dem Bären dennoch, mehrere Tiere zu reißen bzw. sie über die Felswände zu treiben. Ich bin der gute Hirte, hat Jesus einmal gesagt. Der gute Hirte lässt sein Leben für die Schafe. Diese Worte von Jesus sind im Großen und Ganzen noch so ziemlich bekannt unter den Leuten. Der ein oder andere hat es vielleicht im Kindergottesdienst gehört oder gar im Konfirmandenunterricht gelernt. Es wurde auch schon auf zahllosen Bildern hoffnungslos verkitscht, wo man dann einen milde lächelnden Jesus unter schnuckelig anschmiegsamen Schäfchen sitzen sieht, naja und so weiter. Nichtsdestotrotz steht gerade dieses Bild von Jesus, dem guten Hirten, sehr quer zum durchschnittlichen Lebensgefühl der allermeisten heute lebenden Menschen. Soweit ich das erkennen kann, will kaum jemand einen Lebenshirten haben, der ihm sagt, wo es lang geht. Es will auch kaum einer ein Schäfchen sein. In der Regel leben die meisten Menschen lieber auf eigene Faust, ohne Hirten und ohne Herde, selbstbestimmt und unabhängig. Und wer das am besten und spektakulärsten macht, der wird zum Helden und Vorbild. So wie zum Beispiel der einarmige Bergsteiger Paul Hockey aus Australien. Im Juni vergangenen Jahres hat er im zweiten Anlauf die schwierige Nordwand des Mount Everest bestiegen. Der Aufstieg habe ihn beinahe umgebracht, sagte der 19-Jährige dem Radiosender Australian Broadcasting Corporation. Hockey, der seinen Arm als Säugling wegen Knochenkrebses verlor, hatte im Jahr 2004 nur 300 Meter vor dem Gipfel des 8.848 Meter hohen Mount Everest umkehren müssen. Nun, im zweiten Anlauf, schaffte er es bis ganz nach oben. Im zweiten Anlauf schaffte es Paul Hockey bis auf den Gipfel des Mount Everest. Und ganz allein, bis ganz nach oben, das wollen viele, genau wie er. Und in diesem Lebenskonzept gibt's für einen guten Hirten Jesus nun wirklich keinen Platz. Der stört nur. Der ist ganz einfach hinderlich. Fragt sich nur, warum hat Jesus das Bild vom Hirten und Schafen trotzdem gebraucht? Ich meine, Jesus war doch ein sehr guter Menschenkenner. Warum nur hat er ausgerechnet sich als Hirten und uns Menschen als Schafe beschrieben? Ich meine, er wollte uns doch nicht ärgern oder beleidigen. Warum also? Nun, die Antwort ist ganz einfach. Wir können zwar auf eigene Faust, ganz allein und wenn es sein muss, auch mit nur einem Arm, den Mount Everest besteigen. Wir können auf eigene Faust, ganz allein und ohne Zögern und Wackeln die Karriereleiter hochklimmen, bis wir so ziemlich ganz oben angekommen sind. Das geht alles. Aber wenn wir das bei Gott versuchen, dann schlägt das fehl. Wenn wir wirklich ganz oben, nämlich bei Gott, ankommen wollen, dann brauchen wir einen, der uns hinbringt. Dann brauchen wir Jesus. Sonst kommen wir nicht an. Sonst stürzen wir gnadenlos ab. Viele Menschen verstehen das nicht. Sie sagen sinngemäß, Gott, ja. Aber wozu Jesus? Wozu der gute Hirte? Nun, die Bibel verrät es uns. Sie sagt, auf eigene Faust, auf uns selbst gestellt, gehen wir Menschen in die Irre, wenn es um den lebendigen Gott geht. Wir sind wie Schafe ohne Hirten, die gehen auch in die Irre. Ohne Bild gesagt. Wir können 100, 1000, 10.000 Wege versuchen, um uns zu Gott hinzutasten. Aber wir kommen nicht an. Wir packen es nicht alleine. Wir brauchen Jesus, wir brauchen den guten Hirten, um bei Gott anzukommen. brauchen Jesus, um bei Gott anzukommen. Alleine packen wir das nicht. Und dafür, dass das so ist, gibt es auch einen sehr guten Grund. Ich will ihn nennen. Jeder Mensch hat von Natur aus eine gestörte Beziehung zu Gott. Und solange die Störung in dieser Beziehung nicht beseitigt ist, solange können wir nicht bei Gott ankommen. Da können wir machen, was wir wollen. Ich will das erklären. Da geisterte vor ein paar Jahren ein Bericht durch die Zeitungen. Der trug die Überschrift »Schokolade entlarvt Seitensprung«. Darin hieß es, eine Schokolade namens Ritter Sport ist einem hannoverschen Polizeibeamten auf den Magen geschlagen. Diese Marke entdeckte seine Ehefrau zufällig im Kühlschrank ihrer besten Freundin, die aus Gewichtsgründen Süßigkeiten strikt ablehnt. Die Polizistenfrau geriet beim Anblick der Schokolade ins Nachdenken. Und nach dreiwöchigen, diskreten Beobachtungen lagen die Tatsachen offen zutage. Alles Übrige war Routine. Sie rief ihren Mann, der eine abendliche Dienstbesprechung vorgetäuscht hatte, in der Wohnung ihrer Freundin an. Die konnte nur noch stammeln. Zu retten aber war nichts mehr. Es kam alles heraus. Und jetzt überlegen wir mal. Spätestens ab dem Abend, wo das besagte Telefongespräch geführt wurde, hatten die Frau des Polizisten und ihr Mann eine gestörte Beziehung. Und was war es, was die Beziehung störte? Es war hässliche Schuld. Und solange die da war, solange die nicht vergeben und bereinigt war, konnten die beiden nicht mehr zusammenkommen und zusammenleben. Es ging nicht mehr. Die Schuld trennte sie. Und genauso ist es nun auch im Verhältnis von uns Menschen zu dem lebendigen Gott. Jeder von uns lädt Schuld auf sich. Ich befürchte, jeden Tag. Diverse Lieblosigkeiten, Unehrlichkeiten, Ichhaftigkeiten und manches andere, was nicht in Ordnung ist. Und diese Schuld sammelt sich an, ein Leben lang. Und sie trennt uns von Gott, unweigerlich und gnadenlos. Und solange dieser Berg von Schuld da ist, ist unsere Beziehung zu Gott gestört. Wir können uns abstrampeln, wie wir wollen. Es gilt, solange unsere Schuld Gott gegenüber nicht vergeben und bereinigt ist, können wir nicht mit ihm zusammenkommen und mit ihm zusammenleben. Es geht nicht. Die Schuld trennt uns. Schuld, die wir auf uns laden, hat die unheilvolle Wirkung, dass sie uns gnadenlos von Gott abschneidet. Und genau an dieser Stelle kommt nun Jesus ins Spiel, der gute Hirte. Ich bin der gute Hirte, hat Jesus gesagt. Ich gebe mein Leben für die Schafe. Und glauben Sie mir, Jesus wusste genau, wovon er sprach, als er diese Worte formulierte. Jesus wusste, einer muss gerade stehen für die Schuld im Leben der Menschen. Entweder die Menschen selbst, dann gehen sie für immer verloren. Oder ich, der Sohn Gottes, der ohne eigene Schuld ist. Dann können die Menschen gerettet werden. Und Jesus hat damals beschlossen, dass er es sein sollte, der für die Schuld der Menschen vor Gott einsteht. Und so gab er sein Leben als Sühne. Er starb an einem Kreuz auf dem Kalvarienberg nahe Jerusalem, an das man ihn angenagelt hatte. Er übernahm für alle Schuld, die trennend zwischen uns Menschen und Gott steht, die Verantwortung. Er stand dafür mit seinem Leben gerade. Und damit ist klar, unsere gestörte Beziehung zu Gott kann geheilt werden, sie kann in Ordnung kommen. Aber dazu brauchen wir Jesus. Er allein kann die Schuld wegnehmen, die uns Menschen von Gott trennt. Er allein kann uns frei machen. Er allein kann uns die Vergebung unserer Schuld geben, die wir so sehr brauchen. Denn er allein hat sein so unendlich kostbares Leben als Gottes Sohn als Gegenwert für unsere Schuld gegeben. Ich bin der gute Hirte, hat Jesus gesagt. Der gute Hirte lässt sein Leben für die Schafe. Und darum gilt, wir handeln töricht, wenn wir auf eigene Faust, ganz allein und auf eigene Rechnung leben und bei Gott ankommen wollen. Ohne Jesus bleiben wir in unserer Schuld. Ohne Jesus gehen wir ganz einfach verloren. Auf ewig. Und darum, Nichts Besseres kann uns geschehen, als wenn Jesus der Herr und Hirte unseres Lebens wird.
1: Möchten Sie Ihre Schuld bei Gott loswerden und ihm als dem guten Hirten Ihr Leben anvertrauen? Wollen Sie mehr über Gott und den Glauben an Jesus Christus, den guten Hirten, erfahren? Schreiben Sie uns entweder per Mail an radio@heukelbach.org oder per Post an die Stiftung Missionswerk Werner Heukelbach in 51700 Berg Neustadt. Mein Name ist Christian Kaspari und ich sage Tschüss, bis morgen früh.
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14: Heute Nacht sind örtlich einige Wolken unterwegs. Vielfach ist es klar und angenehm mild, aber auch ideal, um zu schlafen. Bei 15 Grad in Gemmenich und in Würseln und bei 11 Grad in Prüm und in Bleialf. Sonnenaufgang am Sonntag um 5.37 Uhr. Mit reichlich Sonnenschein starten wir zwar noch in den Vormittag, schnell ziehen aber neue Wolken auf und die haben Regenschauer mit dabei. Örtlich auch Gewitter bei 20 bis 24 Grad. Im Radio 700 Wettertrend am Montag noch viele Schauer und Gewitter. Ab dem Nachmittag zunehmend aufgelockert und trocken bei 20 bis 24 Grad. Ab Dienstag beginnt dann eine Periode der deutlich ansteigenden Temperaturen. Dazu freundliches Sommerwetter bei Höchstwerten zwischen 27 und 30 Grad.
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15: Ich bin Tanja Wagner. Nach dem Angriff am Rande des Christopher Street Days in Berlin hat die Polizei nach eigenen Angaben einen mutmaßlichen Verdächtigen identifiziert. Der Mann ist polizeibekannt und wird der islamistischen Szene in Berlin zugerechnet, sagte Polizeisprecher Florian Naht.
16: Wir haben weiterhin noch keinerlei Hinweise auf seine konkreten Motivationshintergründe oder auf den genauen Ablauf oder seinen Tatbeitrag als solchen.
15: Ein weißer Transporter soll mit hoher Geschwindigkeit in der Parkanlage Tiergarten in eine Menschenmenge gefahren sein. Mindestens ein Mensch wurde getötet, mehrere Verletzte schweben in Lebensgefahr. Wegen der schweren Waldbrände sind in Frankreich und Spanien inzwischen mehr als 250.000 Menschen in Sicherheit gebracht worden. Allein im Südwesten Frankreichs mussten nach Behördenangaben rund 170.000 Menschen ihre Häuser verlassen. Eine der größten Evakuierungsaktionen in der Geschichte des Landes. Frankreich verstärkt die Löscharbeiten mit zusätzlichen Soldaten und Löschflugzeugen. In Spanien wurden rund 60.000 Menschen evakuiert. Die Bundesregierung plant, den Zuschuss für die sichere Übertragung von Strom zu kürzen. Nach einem Entwurf sind für das kommende Jahr nur noch 5,5 Milliarden Euro eingeplant. In diesem Jahr waren es 6,5 Milliarden. Für Verbraucher bedeutet das, es wird teurer.
17: Stromleitungen instand halten, sichern und neue bauen, auch damit durch Windkraft erzeugte Energie aus Norddeutschland in den Süden geleitet werden kann. Kosten dafür, die Netzentgelte, machen einen Großteil der Stromkosten für Verbraucher aus. Damit die nicht aus dem Ruder laufen, gibt es den Zuschuss vom Bund. Weil der jetzt aber gekürzt werden soll, bedeutet das im Vergleich zu diesem Jahr mehr Kosten. Nach Berechnungen des Vergleichsportals Verivox 12 Euro im Jahr für einen Drei-Personen-Haushalt. Jan-Henner Reitze, Berlin.
15: Die Zahl der Maserninfektionen in den USA ist auf den höchsten Stand seit Jahrzehnten gestiegen. Mehr als 2300 Fälle in 45 Bundesstaaten sind in diesem Jahr bereits dokumentiert, wie aus Zahlen der Gesundheitsbehörde CDC und der Johns Hopkins Universität in Baltimore hervorgeht. Das sind den Daten zufolge schon mehr als im gesamten Jahr 2025.
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Sonntag, 26.07.2026. Die Zeit ist 8:04. Ja, und da wären wir wieder ganz gemütlich zusammen für eine neue Runde Musikantenfrühstück. Natürlich bei Ihrem Sender mit der tanzenden Antenne bei Radio 700 auf UKW 90,1, 101,2 und 101,7 MHz. Für Sie am Mikrofon natürlich topfit wie zu fast jedem Musikantenfrühstück, Ihr Hubert. Und ich wünsche Ihnen natürlich auch heute viel Spaß beim Reinhören, den super, super guten Empfang und für alle draußen im weiten Radioland aus unserem Studio hier in Bütchenbach einen wunderschönen guten Morgen. Ja, und heute Morgen natürlich auch dicke Backenmusik vom Allerfeinsten. Herzlich willkommen bei Radio 700 und natürlich herzlich willkommen zum heutigen Musikantenfrühstück. Und falls Sie am Frühstücktisch sitzen, wünsche ich Ihnen von ganzem Herzen einen super, super guten Appetit.

Jawohl, und das war der Einstieg ins heutige Musikanten. Nein, das war nicht der Einstieg. Doch, das war er wohl. Das waren Adi Speiseder und seine Straubinger Musikanten. Das waren die Herzensgedanken, die Sie hier live und in Farbe mitverfolgen konnten. Im Musikantenfrühstück hier bei Radio 700. Ja, was habe ich heute für Sie dabei? Natürlich viel, viel Musik. Geburtstagsglückwünsche, die es gilt zu erfüllen. Namenstagsglückwünsche, die es gilt zu erfüllen. Sonntagsgrüße, die es gilt zu füllen, Musikwünsche, die ich mit dabei habe und natürlich erstmal herzlichen Glückwunsch allen Geburtstagskindern der vergangenen Woche und denen des heutigen Sonntages. Und allen Namenstagskindern, da kann ich auch nur sagen, die herzlichsten Glückwünsche. Und für alle Kranken, da halte ich die Daumen, dass es ganz schnell wieder ganz nach vorne geht und dass sie ganz schnell wieder gesund werden. Und heute gehen natürlich auch ganz liebe Sonntagsgrüße in alle Krankenhäuser, in alle Senioren- und Pflegeheime und ganz besonders an unseren Nachbarn hier im Seniorenheimhof von Büchenbach. Und euch wünsche ich natürlich auch einen, ich sage mal, mehr oder weniger ruhigen Sonntag. Und was darf bei einem Musikantenfrühstück nicht fehlen? Natürlich der Weckruf. Und das sind heute die Blaskapelle Simmerinka.

Jawohl, und nicht nur die Burgenländer laden ein zum heutigen Musikantenfrühstück. Da sind noch dabei die Militärmusik Tirol, der Ernst Hutter, der Ernst Mosch, der Holger Mück, die Kaisermusikanten und wunderschöne Klänge, die ich heute für Sie oder die Sie heute für mich parat gemacht haben. Ich sage es mal ganz einfach so. Und was habe ich jetzt für Sie? Der Geburtstagsmarsch von Ernst Mosch und seinen Original-Egerländer Musikanten. Für alle Geburtstagskinder der vergangenen Woche, für die des heutigen Sonntags, aber heute ganz besonders für Theo Knie in Gemünd, für Heiko Schütte in Müddersheim, für Ilse Klaassen in Einruhr, für Janine Lavreisen in Düttling und für Renate Halmes in Recht. Und hier aus dem Studio die allerherzlichsten Glückwünsche. Musik.

So, ich hoffe, das Ständchen ist bei allen Geburtstagskindern angekommen und auch bei Ihnen, liebe Renate Halmes, in Recht. Und hier heißt es, vorletzten Sonntag am 12. Juli, also am 12.7., feierte meine bessere Hälfte Renate Halmes ihren 60. Geburtstag. Wir hatten einen schönen Tag im Kreise der Familie und Freunde. Ich wünsche ihr weiterhin Gesundheit und viel Freude am Leben. Und vielen Dank, Renate, für die letzten 10 Jahre Zweisamkeit. Es sollen noch viele Jahre nachkommen. Ja, da halte ich natürlich auch die Däumchen. Und der Musikwunsch dazu, hier sind die Kaisermusikanten, hier ist die Almtaler Polka.

So, und was habe ich vergessen zu diesem Geburtstagsgruß? Natürlich den dicken Schmatzer, und der kommt nachträglich, jawohl. Und hier hieß es noch mit den herzlichsten Sonntagsgrüßen ausrecht an deine Hörer und an meine bessere Hälfte. Ja, und das war der Danny Küpper, der mir das hier geschrieben hat. Lieber Danny, auch nach Recht die allerherzlichsten Sonntagsgrüße. So, jetzt habe ich hier einen Namenstagsgruß aufliegen, der geht nach Dahlem. Zum Namenstag wünsche ich dir, mein Schatz, der ist für Anne Fink, ich muss das auch noch dazu sagen, zum Namenstag wünsche ich dir, mein Schatz, alles, alles Gute. Und das mit einem dicken Schmatzer. Und hier heißt es jetzt, Liebling, ich habe dich tanzen sehen. Und dabei schreiben wir das Jahr 1965.

Jawohl, Liebling, ich hab dich tanzen sehen aus dem Jahre 1965 von Ernst Mosch und seinen Original Egerländer Musikanten. Ich sage jetzt mal mit den allerherzlichen Sonntagsgrüßen an Anne und Günther Fink nach Dahlem. So, jetzt gibt's hier Musik im Dreivierteltakt um 8 Uhr und 34 Minuten von Wolfito Vetter und Deine Blasmusik. Und hier ist sie, die böhmische Sommernacht.

Jawohl, wunderschöne Klänge im Dreivierteltakt. Die böhmische Sommernacht. Ich denke mal, dass die auch so heiß wird wie die Nächte, die folgen jetzt hier in unserer Tahawa. Bumm, bis zum letzten Tötchen. Da kam noch was. Wie die Nächte, die kommenden Nächte hier in unserer Gegend. Boah, da müsste man sich eine Kühltruhe legen, um das auszuhalten. So, jetzt habe ich hier einen Sonntagsgruß. Er geht nach Büllingen an den Hügel 5. Mein kleiner Freund Max, meine kleine Freundin Mia und natürlich für Oma Ingrid auch einen herzlichen Sonntagsgruß. Und ich bin sicher, dass die drei jetzt am Frühstücktisch sitzen bei einem Mettbrötchen, einem Schokostreuselbrötchen und einem Käsebrötchen. Und ich wünsche euch einen guten Appetit. Und ich sage mal ganz einfach, bis gleich. Und hier ist Musik für euch, der Egerländer Sonntagsgruß von Holger Mück und seinen Musikanten.

Jawohl, und das war ja der Egerländer Sonntagsgruß für Max, Mia und Oma Ingrid am Hügel 5 in Büllingen. Ich wünsche nochmal einen guten Appetit. So, und jetzt habe ich hier was aufliegen. Da geht's um, ich sag mal, Elemente am Auto, die durch den wunderbaren Zustand vieler unserer Straßen stark in Mitleidenschaft gezogen werden, nämlich die Stoßdämpfer. Die Stoßdämpfer-Polka, das ist eine Schnellpolka für 4 Trompeten vom Rundfunkblasorchester Leipzig. Ja, und wir hören uns dann wieder in der 2. Stunde. Bleiben Sie eingeschaltet. Ich freue mich auf Sie und ich habe noch einige Geburtstagsgrüße, die raus müssen in 2. Radland. Und in der 2. Stunde starte ich mit dem Musikwunsch zum Geburtstag von Heiko Schütte in Müddersheim. Also dann wissen Sie, was auf Sie zukommt. Und jetzt viel Spaß und viel Vergnügen mit der Stoßdämpfer-Polka.

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10: Heute Nacht sind örtlich einige Wolken unterwegs. Vielfach ist es klar und angenehm mild, aber auch ideal, um zu schlafen. Bei 15 Grad in Gemmenich und in Würseln und bei 11 Grad in Prüm und in Bleialf. Sonnenaufgang am Sonntag um 5.37 Uhr. Mit reichlich Sonnenschein starten wir zwar noch in den Vormittag, schnell ziehen aber neue Wolken auf und die haben Regenschauer mit dabei, örtlich auch Gewitter bei 20 bis 24 Grad. Im Radio 700 Wettertrend am Montag noch viele Schauer und Gewitter, ab dem Nachmittag zunehmend aufgelockert und trocken bei 20 bis 24 Grad. Ab Dienstag beginnt dann eine Periode der deutlich ansteigenden Temperaturen. Dazu freundliches Sommerwetter bei Höchstwerten zwischen 27 und 30 Grad.
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11: Ich bin Tanja Wagner. Am Rande des Christopher Street Days in Berlin ist ein Fahrzeug in eine Menschenmenge gefahren. Mindestens eine Person wurde dabei getötet, weitere Menschen teils schwer verletzt. Der regierende Bürgermeister von Berlin, Kai Wegner, zeigte sich vor Ort fassungslos über die Tat nach einer friedlichen Parade.
12: Ich kann nur sagen, dass Berlin als Stadt der Freiheit und der Vielfalt sich weiter stärken wird und positionieren wird. Wir werden uns unsere Art und Weise des Lebens und des Zusammenlebens nicht nehmen lassen. Ich habe großes Vertrauen in die Berliner Polizei, dass wir mit Hochdruck jetzt den Täter, die Täter ermitteln und sie dann auch zur Rechenschaft ziehen.
11: Der CSD wurde abgebrochen. Der mutmaßliche Täter ist polizeibekannt und wird der islamistischen Szene zugeordnet. Frankreich und Spanien kämpfen weiter gegen massive Waldbrände. Ein Ende ist nicht abzusehen. Rund eine Viertelmillion Menschen musste bereits in Sicherheit gebracht werden. Vororte von Bordeaux wurden evakuiert und für Madrid und Umgebung wurde der Notstand ausgerufen.
13: In Bussen werden die Menschen aus dem Südosten der Region Madrid zu den Notunterkünften evakuiert. In einigen Ortschaften hat das Feuer auf die Häuser übergegriffen. Die spanische Regierung spricht von einer sehr komplexen Lage, die man bisher so noch nicht erlebt habe. Vor allem die kräftigen Windböen bereiten den Rettungskräften Sorgen.
11: Bei dem Absturz eines Kleinflugzeugs in ein Einfamilienhaus bei Bremen sind zwei Männer ums Leben gekommen. Bei den Toten handelt es sich um die beiden Insassen des Flugzeugs, einen 65-jährigen und einen 77-jährigen Mann aus Bremen, wie die Polizei mitteilte. Die Maschine soll kurz vor dem Absturz in Bremen gestartet sein, dann verlor sie in einer Wohnsiedlung an Höhe. Warum, ist unklar. Formel-1-Weltmeister Lando Norris startet beim Großen Preis von Ungarn von der Pole Position. Der McLaren-Pilot beendete damit die bisherige Pole-Serie von Mercedes in dieser Saison. Hinter Pole-Mann Norris startet Ferrari-Fahrer Charles Leclerc von Rang 2 vor Piastri. WM-Spitzenreiter Antonelli wurde genau wie Mercedes-Pilot Hamilton mit einer Strafe belegt. Beide büßten Plätze ein.
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Jawohl, und das waren Sie, die alten Kameraden, Ihnen vorgestellt vom Rundfunk Blasorchester Leipzig. Mit den allerherzlichsten Sonntagsgrüßen nach Langstedt und zu einem Geburtstagsglückwunsch, den ich jetzt hier vorlese. Am 21.07. feierte Heiko Schütte aus Müdersheim seinen 84. Geburtstag. Dazu gratulieren ganz herzlich und wünschen alles Gute, Gesundheit und dass er noch viele Jahre unter uns ist. Es gratulieren ganz herzlich Helga und Hermann. Und das waren sie, die alten Kameraden. Ja, und ich schließe mich natürlich diesen Glückwünschen an, den 84. Ich halte die Daumen, dass noch viele, viele schöne und gesunde Jahre dazukommen. Und ich habe noch einen Marsch rausgesucht, also bei einem soll es hier nicht bleiben. Hier sind die, hier ist der neue rheinische Büttenmarsch. Das Rundfunkblasorchester Leipzig unter der Leitung von Gerhard Baumann.

So, ich hoffe, dass auch diese Musik angekommen ist und dass auch diese Musik gepasst hat. So, ehe wir jetzt weitermachen hier mit Musik, habe ich ein kleines Gedichtchen hier für Sie von Joachim Ringelnatz. Ja, und Joachim Ringelnatz wurde geboren am 7. August 1883 in Wurzen als Hans Gustav Bötticher. Gestorben ist er am 17. November 1934 in Berlin. Er war ein deutscher Schriftsteller, Kabarettist und Maler, der vor allem für humoristische Gedichte um die Kunstfigur Kutteldaddeldu bekannt ist. Er wurde in der Zeit der Weimarer Republik viel gelesen und zählte Schauspieler wie Asta Nielsen und Paul Wegener zu seinen engen Freunden und Weggefährten. Sein witziges und geistreiches, teils skurriles und expressionistisches Werk wird auch heute noch gern gelesen und geschätzt. Und das heißt folgendermaßen, und hier geht's, ich sage es schon im Voraus, um einen Vogel. Hier geht's um die Krähe. Die Krähe lacht, die Krähe weiß, was hinter Vogelscheuchen steckt, und dass sie nicht wie Huhn mit Reis und Curry schmeckt. Die Krähe schnupft, die Krähe bleibt nicht gern in einer Nähe. Dank ihrer Magensäure schreibt sie Runen, jede Krähe. Sie torkelt scheue Ironie, flieht souverän, beschaulich, und wenn sie mich sieht, zwinkert sie mir zu, doch nie vertraulich. Und das passt ganz gut zu diesem Tier, was ich gerade eben hier vorgelesen habe. So, jetzt haben wir hier einen Geburtstagsglückwunsch. Ich sage schon mal ein Papierchen. Sie hören es live und in Farbe aus unserem Studio in Büchenberg. Der war normalerweise vorgesehen für den vergangenen Sonntag. Aber das Geburtstagskind war zu diesem Zeitpunkt in Ferien oder auf Urlaub in Tirol und konnte diesen Glückwunsch nicht mithören. Daher haben wir es getauscht, machen wir das Ganze heute ohne Probleme für mich, und ich hoffe, dass das Ganze heute auch ankommt, dass die Ilse Klaasen und auch die Elisabeth Tapper, dass alle am Radiogerät sitzen und zuhören. Nämlich für Sie, liebe Ilse Klaasen, ist aus Einruhr, ist dieser Geburtstagsglückwunsch und das Gratulieren, wünschen alles Liebe und Gute. Sie hat an dem Mittwoch, also vorletztem Sonntag, den Mittwoch hatte sie ihren Ehrentag im Urlaub in Südtirol, ja. Und es grüßen und gratulieren und wünschen alles Liebe und Gute Herbert und Elisabeth. Ja, die Musik dazu. Wo haben wir sie? Da.

So, und ich hoffe, Glückwünsche und Musik sind angekommen. Und ich hoffe auch, dass ich nichts falsch gemacht habe. Wenn ja, dann schreiben Sie mir und dann werde ich das am kommenden Sonntag natürlich korrigieren. Nämlich der kommende Sonntag, also was ich gerade eben noch gesehen habe, heute ist die letzte Sendung für den Monat Juli. Nämlich nächsten Sonntag schreiben wir schon den 2. August. Und ich habe noch ein kleines, nein, ehe wir zu diesem Gedicht kommen, habe ich hier ein paar ganz interessante Veranstaltungs Tipps für Sie. Da hätte mir am heutigen Sonntag wäre die Blasmusik lieb und da sind ganz sicher viele, viele von Ihnen. Und für alle Fans von Polka Plus habe ich was ganz Besonderes. Am heutigen 26.07. ab 15 Uhr die Kirmes in Neunkirchen. Ab 15 Uhr, wie gerade eben gesagt, mit Blasmusikklängen vom allerfeinsten mit Polka Plus. Also heute, am heutigen Sonntag ab 15 Uhr die Kirmes in Neunkirchen mit Polka Plus. Und dann hätten wir ja, den Biergarten in Eichenbach, da hätten wir am kommenden Mittwoch die A-Hütte noch Musikanten, auch Blasmusik vom Allerfeinsten. Und dann muss ich darauf hinweisen, am 19.8., am 19. August, ab 19 Uhr ebenfalls im Biergarten in Eichenbach, Musik von Polka Plus. Das Ganze wurde getauscht, das sollte eigentlich sein, am 10.6. und wetterbedingt wurde das ist das ausgefallen und da ist eine andere Blasmusikformation, die am 19.8. ausfällt und da wurde das Ganze getauscht. Polka Plus am 19.8. ab 19 Uhr im Biergarten in Eichenbach. So, jetzt habe ich hier für Sie noch ein kleines Gedicht. Ich muss es heute bringen, sonst ist es zu spät. Von Paula Demel. Und Paula Demel war eine deutsche Schriftstellerin. Sie schrieb Gedichte und Märchen für Kinder. Sie war eine Schwester von Franz Oppenheimer und von 1889 bis 1900 mit dem Dichter Richard Demel verheiratet. Hier heißt es, ich bin der Juli. Grüß Gott, erlaubt mir, dass ich sitze. Ich bin hier der Juli, spürt ihr die Hitze? Kaum weiß ich, was ich noch schaffen soll. Die Ähren sind zum Bersten voll. Reif sind die Beeren, die blauen und roten. Saftig sind Rüben und Bohnen.

Jawohl, und das waren sie, Moritz und Co., sieben putzmuntere Musiker aus dem Burgenland, Sebastian Moritz am Flügelhorn, Roland Hahn am Bariton, Julian Zörfus am Schlagzeug, Benjamin Riedelbacher an der Trompete und dann kommt ein ganz bekannter Name, der war früher bei der Blaskapelle Tscheschranka, der Tonangebende, nämlich Thomas Sifskowitz am Tenorhorn, Marvin Höller am Flügelhorn und Raphael Schiller am der Tuba. So, jetzt habe ich hier einen Geburtstagsglückwunsch vor mir liegen. Da kann ich jetzt schon sagen, fangen Sie ganz langsam an. Lehnen Sie sich zurück in Ihrem Super-Turbo-Relax-Sessel. Schließen Sie die Augen und genießen Sie. Sie werden gleich hören, warum. Am 22.07.

7. feierte Theo Knie aus Gmünd seinen 94. Geburtstag. Dazu gratulieren Ihnen, lieber Theo. Die Kinder Werner, Jürgen, Dagmar, die Schwiegerkinder Anita, Maria und Achim sowie die Enkelkinder Tobias mit Katharina, Isabel mit Robin, Sebastian, Verena mit Arthur, Christian mit Nadja und Svenja. Und die 6 Urenkelchen sowie natürlich nicht zuletzt ihre herzallerliebste Resi. Und alle wünschen alles Gute, Gesundheit und Gottes Segen für noch viele schöne Jahre mit der Familie. Ja, und da halten wir mal die Daumen und ich freue mich, lieber Theo, schon auf die Glückwünsche zu ihrem 95. Geburtstag. Ah, hier stand bitte in der ersten Stunde, das habe ich übersehen, leider. Aber ich hoffe, dass das jetzt auch noch nicht zu spät sein wird. Und genießen Sie jetzt

Rudolf Urbanek und das Tschechoslowak Brass Orchestra. Rudolf Urbanek, so heißt es denn richtig, an der schönen blauen Donau, ebenfalls mit den herzlichsten Sonntagsgrüßen an Ursula und Jürgen Mika nach Berlin. Ja, lieber Theo, wenn die Glückwünsche und die Musik nicht gehört wurden in Gemünd, dann rufen Sie mich an und dann werde ich das Ganze natürlich am kommenden Sonntag nachholen, denn ich habe den Gruß nicht selber aufgenommen und habe nicht gesehen, dass da stand, bitte in der ersten Stunde. Ich entschuldige mich dafür. Aber wie gesagt, am kommenden Sonntag, wenn es nicht gehört wurde, am kommenden Sonntag wird es denn nachgeholt. So, jetzt habe ich hier noch einen Glückwunsch auch zum Geburtstag. Er geht nach Düttling. Unsere Freundin Janine Lavreisen aus Düttling feiert am 25.07., das war gestern, ihren 69. Geburtstag. Hier zu gratulieren, nach alter Sitte, der Freundeskreis mit Jupp und Brigitte. Das hört sich gut an. Hier zu gratulieren, nach alter Sitte, der Freundeskreis mit Jupp und Brigitte. Das reimt sich sogar sehr schön. Und hier für Sie, Ernst Hutter und die Egerländer Musikanten, hier ist die Lebensfreude.

Jawohl, aus der Feder von Ottwin Walser für deine Blasmusik unter der Leitung von Wolfito Vetter. Mit den allerherzlichsten Sonntagsgrüßen nach Langen in Hessen. Und hier hieß es unser geliebtes Hessenland um 9:39 Uhr. So, jetzt habe ich noch Musik aufliegend für Sie von der Dirlewanger Blasband. Und hier heißt es jetzt böhmisches Blut.

0: Ja, vielen herzlichen Dank für den Applaus. Das war das böhmische Blut.
1: Ja, das brauche ich denn eigentlich gar nicht mehr zu sagen. Das war der Dirlewanger Blues Band, wie gesagt, eben das böhmische Blut um 9 Uhr und 43 Minuten. Das war's für heute. Das war das heutige Musikantenfrühstück hier bei Radio 700. Ich hoffe, dass die Musikzusammenstellung Ihnen gefallen hat, dass alles, was ich rausgeben musste, rausgegangen ist. Und wenn die an der schönen blauen Donau, das wird nächste Woche nachgeholt, wenn es nicht gehört wurde. So, ich wünsche Ihnen jetzt viel Spaß und viel Vergnügen mit Sir Hucky Heinen gefragt gespielt und darüber hinaus natürlich mit dem Musikprogramm von Radio 700. Dann wünsche ich Ihnen eine angenehme, nicht allzu stressige, erfolgreiche und eine gesunde Woche und bleiben Sie im Schatten. Und noch eins ist sehr wichtig, trinken Sie viel, aber PS-freie Getränke, wenn eben möglich. Wir hören uns wieder am kommenden Sonntag und zum Schluss habe ich noch Musik für Sie und da muss ich noch ein bisschen weiter blättern auf die Nummer 3. Wir bleiben nämlich noch eine Runde bei der Dirlewanger Blues Band in alter Frische. In diesem Sinne, tschüss und auf Wiederhören, bis zum kommenden Sonntag, sagt Ihnen Ihr Hubert.

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27: Heute Nacht sind örtlich einige Wolken unterwegs. Vielfach ist es klar und angenehm mild, aber auch ideal, um zu schlafen. Bei 15 Grad in Gemmenich und in Würseln und bei 11 Grad in Prüm und in Bleialf. Sonnenaufgang am Sonntag um 5.37 Uhr. Mit reichlich Sonnenschein starten wir zwar noch in den Vormittag, schnell ziehen aber neue Wolken auf und die haben Regenschauer mit dabei. Örtlich auch Gewitter bei 20 bis 24 Grad. Im Radio 700 Wettertrend am Montag noch viele Schauer und Gewitter. Ab dem Nachmittag zunehmend aufgelockert und trocken bei 20 bis 24 Grad. Ab Dienstag beginnt dann eine Periode der deutlich ansteigenden Temperaturen. Dazu freundliches Sommerwetter bei Höchstwerten zwischen 27 und 30 Grad.
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28: Ich bin Tanja Wagner. Dramatische Szenen am Ende eines bunten Festes. Am Rande des Christopher Street Days in Berlin ist ein Kastenwagen in die Menschenmenge gefahren. Eine Frau starb, viele weitere Menschen wurden verletzt, drei von ihnen lebensbedrohlich. Die Polizei sucht nun nach einem mutmaßlichen Verdächtigen.
29: Berlins regierender Bürgermeister Wegner zeigte sich zutiefst erschüttert.
30: Viele feiernde Menschen, die glücklich waren, die die Vielfalt dieser Stadt gefeiert haben, die Weltoffenheit, die Freiheit. Ja, auch die Liebe. Und dieser Tag wurde durch diese schreckliche Tat beendet.
29: Auch Bundeskanzler Merz wurde direkt nach der Tat informiert. In einem Ex-Beitrag spricht er von einer abscheulichen Tat. Katrin Müller, Nachrichtenredaktion.
28: Frankreich und Spanien kämpfen weiter gegen massive Waldbrände. Ein Ende ist nicht abzusehen. Rund eine Viertelmillion Menschen musste bereits in Sicherheit gebracht werden. Vororte von Bordeaux wurden evakuiert und für Madrid und Umgebung wurde der Notstand ausgerufen.
31: In der Region Madrid sowie in Ávila und Toledo harren weiter zehntausende Menschen in Notunterkünften und bei Verwandten aus. Aus der Luft und vom Boden bekämpfen mehr als 3000 Feuerwehrleute die Flammen. Hohe Temperaturen, Trockenheit und heftige Windböen hatten die Löscharbeiten massiv behindert. Julia Macha, Barcelona.
28: Stromkunden müssen im kommenden Jahr mit einer geringeren Entlastung bei den Netzentgelten rechnen. Sie sind ein wesentlicher Bestandteil des Strompreises. Ein Zuschuss der Bundesregierung zu den Übertragungsnetzkosten soll 2027 den Plänen zufolge um 1 Milliarde geringer ausfallen als in diesem Jahr. Das wäre eine Kürzung um fast 15%. Die Netzentgelte machen etwa 1/4 des Strompreises aus. Formel-1-Weltmeister Lando Norris startet überraschend als Favorit in das letzte Rennen vor der Sommerpause. Der McLaren-Pilot sicherte sich in einem packenden Finish die Pole-Position für den Grand Prix von Ungarn am Nachmittag in Budapest. Einen starken Eindruck hinterließ in der Qualifikation aber auch das Ferrari-Duo Lewis Hamilton und Charles Leclerc.
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1: Ja, und damit erstmal einen schönen Sonntagmorgen. Heute begrüßt sie nicht die altbekannte Stimme Haki Heinen. Nein, die wird heute vertreten durch mich, durch Tobias Reuter. Aber keine Angst, es gibt Musikwünsche ohne Ende. Ja, bis 13 Uhr, Sie kennen das ja hier bei Gefragt gespielt. Ja, ich würde sagen, Musikwünsche, die können Sie gerne reinschicken. Ja, Sie rufen an über unser Hörertelefon unter 0032 80 480 105. Oder ja, Sie schicken eine Mail rein, das geht natürlich auch, und dann ist Ihr Musikwunsch mit dabei in dieser Sendung. Ich kann aber sagen, die erste Stunde, die ist schon gut gefüllt. Ja, ich denke mal, wir haben schon fast genug Musikwünsche, um die erste Stunde voll zu machen. Aber wie gesagt, hauen Sie in die Tasten, rufen Sie an und schicken Sie Ihren Musikwunsch per Mail rein. Das geht auch. Dann sind Sie mit dabei hier in der Sendung. Ich bin, wie gesagt, Tobias Reuter, begrüße Sie hier am Sonntagmorgen und verliere nicht viel Zeit und fange direkt an mit dem ersten Musikwunsch. Die Sabine, die ist mit dabei heute Morgen. Sie wünscht sich von Michael Marz einen Titel, Wenn du weißt, wer du bist. Ja, mit diesem geilen Song grüße ich alle Hörer, denn wenn man weiß, wer man ist, ist man mehr als frei. Ja, das sind doch tolle Worte zum Start in diese Sendung. Mein Name, wie gesagt, Tobias Reuter, und das ist Gefragt gespielt hier am Sonntag.

Tolle Musik von Michael Marz hier zum Start in die Sendung. Ja, wenn du weißt, wer du bist. Ja, hier bei Radio 700 hören Sie gefragt gespielt am Sonntagmorgen. Heute mit mir, Tobias Reuter, und jetzt mit einem Musikwunsch von Sandra Lorenz. Ja, sie wünscht sich einen Titel von Ralf Bogart. Zeit, die nie vergeht. Ja, den hab ich da. Und dann schickt sie ganz liebe Grüße ins Radio 700 Studio und zum lieben Ralf Bogart nach Berlin und Heike Doll nach Altstädt. Es ist so schön, dass es euch gibt. Liebe Grüße, eure Sandra aus der Rosenstadt Sangerhausen. Ja, und hier ist der Musikwunsch Ralf Bogart. Zeit, die nie vergeht.

0: Ja, dann grüße ich auch mal den Ralf Bogart in Berlin und bedanke mich für diesen tollen Song. Ja, gerne gespielt. Zeit, die nie vergeht, hier bei Radio 700. Ja, die Zeit, die vergeht ja bekanntlich schnell hier im Radio. Somit, ja, packe ich jetzt mal zwei Musikwünsche hintereinander. Ja, zum einen gibt es die Annette Gese. Die wünscht sich einen Titel von Gabi Baginski. Die ganz große Show, die gibt's jetzt. Dann ist die Lore Wahl noch mit dabei. Wünscht sich von Christian Tochiani den Titel Grenzenlos und schreibt noch, es wäre super lieb, wenn ihr den neuen Titel vom Ex-Klostertaler Christian Tochiani spielen könntet. Der heißt Grenzenlos. Liebe Grüße an euer Team von Radio 700 sowie an alle Hörerinnen und Hörer. Ja, dann würde ich sagen, packe ich beide Titel hintereinander.
1: Das

Ja, Sonntag, der 26. Juli. Mir fällt gerade auf, letztes Mal gefragt, gespielt für diesen Monat. Ja, und dann geht's ja auch schon weiter mit dem nächsten neuen Monat. Ja, mit dem Monat August. Ja, am 2. August ist ja dann wieder gefragt.

Die Fischer von San Juan, ja, dann hoffen wir mal, dass sie am Sonntagmorgen einige Fische an Land ziehen von ihrem Boot. Und ich hoffe, ja, dass noch einige Musikwünsche eintrudeln. Dann machen wir uns nämlich bis 13 Uhr hier einen schönen Sonntag. Soll ich sagen, Vormittag, Mittag, wie auch immer. Ja, Margret Wipprecht ist auch mit dabei. Hallo, moin moin Tobias, schreibt sie, beziehungsweise liebe Hörergemeinde. Zunächst beste Grüße an das Eifelbärchen Hacki Heinen und an Jochen, welcher immer im Telefonstudio die Hörerwünsche entgegennimmt. Wünsche allen einen chilligen Sonntag und hoffe, dass ich heute am Sonntag etwas Glück habe und mein Wunschtitel gespielt wird. Dieser wäre von Mary Christie, die Musik und ich. Schöne Grüße an meine Schwester Christel Lietz, welche momentan in Bayern im schönen Frankenland etwas Urlaub macht.

gemacht und das Internetradio mitgenommen hat, um Radio 700 zu hören. Wie ich hörte, benötigt sie keine 40 Grad, 30 würden ihr da schon reichen. Also haltet euch alle munter und danke für eure Mühe. Bis ganz bald. Es grüßt die Margret Maggie Wipprecht aus Duisburg am Rhein. Ja, dann schicke ich Grüße zurück nach Duisburg und natürlich gehen auch von mir Grüße zu Christel nach Bayern ins schöne Frankenland. Ich wünsche einen schönen Urlaub in Bayern und ich hoffe, dass es dann auch nicht auf die 40 Grad zugeht. Wobei, Sie haben es ja bei uns im Wetter gehört, es soll wohl irgendwie im Laufe der kommenden Woche nochmal ein bisschen wärmer werden. Ich hoffe, es wird nicht zu heiß. Aber den Musikwunsch, den habe ich natürlich. Hier ist Marie Christie mit Die Musik und ich.

Gefragt gespielt hier bei Radio 700. Sigrid van Bernum ist auch mit dabei. Ja, wünscht sich von Michael Larsen das Land, die Zeit, der Ort. Spiele ich sehr gerne. Und dann kommt als Text mit dazu: Hallo, einen lieben Gruß an das ganze Radio 700 Team und zu den Hörern. Freue mich, wenn ich mein gewünschtes Lied höre. Viele Grüße, Sigrid. Ja, spiele ich sehr gerne. Und die Toni kommt direkt hinten dran, wünscht sich Te Quiero Señorita und das von André Parker. Grüße alle Hörer, das liebe Radioteam und Firebeaster Gran Canaria. Ja, Grüße gehen auch dahin zurück. Und ich würde sagen, hier sind beide Musikwünsche. Als erst gibt es Michael Larsen. Hier ist das Land, die Zeit, der Ort.

Ja, irgendwie so sommerlicher Sound. Te Quiero Señorita von Audrey Parker. Ich glaube aus dem Jahre 2020, wenn ich mich richtig erinnere. Ja, wir machen weiter mit einem Musikwunsch für Frank Lenzen. Der wünscht sich einen Titel von den Räubern. Ja, die sind ja bekannt aus dem Karneval, aus dem Fastelovend. Er wünscht sich da den Titel Wunderbar und schreibt: Ich grüße meine liebe Mutter Hilde Lenzen, die mit ihren 86 Jahren sowas von agil ist. Du hältst uns immer bei guter Laune. Dein köstlicher Kaffee ist der allerbeste. Bleib so, wie du bist. Schön, dass es dich gibt. Und schöne Grüße an das gesamte Team von Radio 700. Ja, Grüße zurück, auch an die Mutter. Und hier ist der Musikwunsch. Hier sind die Räuber mit Wunderbar.

0: Tolle Musik von den Räubern, wunderbar. Weiter geht's mit Hubert Holtkamp, der wünscht sich The Elephant Song von Kamal. Guten Morgen, ich grüße Silvia und Martina in Stadtlohn und freue mich schon auf das Grillen heute Abend bei euch. Vielen Dank schon mal für eure Bemühungen und liebe Grüße an alle Hörer und das gesamte Radio 700 Team. Den Titel spiele ich natürlich sehr gerne. Danach geht's dann weiter mit einem Musikwunsch für Mario Weiß, der wünscht sich von Disturbed den Titel The Sound of Silence und er schreibt, guten Morgen zusammen, einen wunderschönen Sonntagmorgen, den letzten im Juli, wünsche ich allen, die zuhören und hoffe, es geht allen gut. Viele herzliche Grüße wünscht Mario Mais. Ja, ich würde sagen, als erst gibt's The Elephant Song und danach The Sound of Silence.
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Der Klassiker von Disturbed, The Sound of Silence, hier bei Radio 700. Ja, gleich geht's auch schon weiter mit der zweiten Stunde gefragt gespielt, ja, und dann natürlich mit weiteren Musikwünschen, die Sie weiterhin gerne reinschicken können. Vorher geht's noch hinein in Werbung und in die Weltnachrichten, wie immer zur vollen Stunde, aber einen Musikwunsch erfülle ich noch in dieser ersten Stunde und der ist für Günther. Der wünscht sich von Anna Maria Zimmermann 1000 Träume weit und er schreibt: Ich grüße die Agnes und wünsche ihr alles Liebe und Gute zum Geburtstag. Ja, dann auch von mir alles Gute zum Geburtstag an die Agnes. Grüße zurück zu Günther und hier ist der Musikwunsch. Der letzte Musikwunsch für diese erste Stunde. Anna Maria Zimmermann, 1000 Träume weit.

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11: Heute Nacht sind örtlich einige Wolken unterwegs. Vielfach ist es klar und angenehm mild, aber auch ideal, um zu schlafen. Bei 15 Grad in Gemmenich und in Würseln und bei 11 Grad in Prüm und in Bleialf. Sonnenaufgang am Sonntag um 5.37 Uhr. Mit reichlich Sonnenschein starten wir zwar noch in den Vormittag, schnell ziehen aber neue Wolken auf und die haben Regenschauer mit dabei, örtlich auch Gewitter bei 20 bis 24 Grad. Im Radio 700 Wettertrend am Montag noch viele Schauer und Gewitter, ab dem Nachmittag zunehmend aufgelockert und trocken bei 20 bis 24 Grad. Ab Dienstag beginnt dann eine Periode der deutlich ansteigenden Temperaturen. Dazu freundliches Sommerwetter bei Höchstwerten zwischen 27 und 30 Grad.
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17: Ich bin Tanja Wagner. Am Rande des Christopher Street Days in Berlin ist am späten Abend ein Kastenwagen in die Menschenmenge gefahren. Eine Frau starb, viele weitere Menschen wurden verletzt, drei von ihnen lebensbedrohlich.
18: Kanzler Merz spricht von einer abscheulichen Tat. Auch Berlins regierender Bürgermeister Wegner ist fassungslos. Die Polizei fahndet mit einem Foto nach dem Verdächtigen, dem 21-jährigen Abdul B. Er soll am Rande des Christopher Street Days im großen Tiergarten mit einem Kastenwagen mehrere Menschen an- oder umgefahren haben. Der Wagen krachte schließlich gegen einen Baum. Der Fahrer flüchtete. Abdul B. wird der islamistischen Szene zugerechnet. Er hat wohl Familie in Berlin und wurde erst im Mai aus dem Jugendarrest entlassen. Katrin Müller, Nachrichtenredaktion.
17: Irans Revolutionsgarden haben nach eigenen Angaben 6 Handelsschiffe vor einer Durchfahrt durch die strategisch wichtige Straße von Hormuz gestoppt. Versuche des US-Militärs, den Kurs von Schiffen zu ändern, würden mit einer entschlossenen Reaktion und Warnschüssen beantwortet. Als Folge seien die betroffenen Schiffe gezwungen, umzukehren. Wenn die AfD bei den Landtagswahlen in Sachsen-Anhalt und Mecklenburg-Vorpommern im September stärkste Kraft wird, dann soll sie auch an der Regierung beteiligt werden. In einer YouGov-Umfrage im Auftrag der dpa sagten das 47% der Befragten in Ostdeutschland und 37% der Befragten in Westdeutschland.
19: In Thüringen ist die AfD vor knapp 2 Jahren das bisher erste und einzige Mal stärkste Kraft bei einer Landtagswahl geworden. Keine andere Partei wollte mit ihr zusammenarbeiten. Die Landesregierung bildeten CDU, BSW und SPD, obwohl diesen drei Parteien ein Sitz für eine eigene Mehrheit fehlt. Die AfD in der Regierung wieder so verhindern, sollte sie, wie es Umfragen voraussagen, auch in Sachsen-Anhalt oder Mecklenburg-Vorpommern stärkste Kraft werden. Eher nein. Im Osten wie im Westen sind mehr Menschen dafür, dass die AfD dann mitregiert. Jan-Henner Reitze, Berlin.
17: Ärzte ohne Grenzen fordert einen drastisch niedrigeren Preis für das Medikament Lenacapavir zur Vorbeugung einer HIV-Infektion. Niemand sollte von der HIV-Prävention ausgeschlossen werden, nur weil ein Medikament künstlich teuer gehalten wird, hieß es beim Auftakt der Welt-AIDS-Konferenz. Aktuell kostet die Jahresdosis $28.000, für viele unbezahlbar.
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1: Ja, richtig gehört, heute in Vertretung für Kollegen Haki Heinen. Ja, heute darf ich das Eifelbärchen mal vertreten hier und darf ihre Musikwünsche erfüllen. Bis 13 Uhr haben wir noch hier gemeinsame Zeit, ja. Und das in der ersten Stunde bereits mit tollen Musikwünschen, die sie reingeschickt haben. Ich kann Ihnen sagen, ich habe noch genug Platz frei. Das heißt, gerne eine Mail reinschicken ins Studio oder anrufen über unser Hörertelefon unter 0032 80 480 105 0032 80 480 105. Ja, und dann starten wir jetzt auch sofort in diese zweite Stunde gefragt gespielt am Sonntag, den 26. Juli. Und da geht es los mit Ulrich Hubert. Er schreibt: Guten Morgen, liebes Radio 700 Team. Ja, mit einem Lied möchte ich meinen Freund, den Ralf, grüßen. Ja, und welches Lied ist es? Es ist von Uli Bastian, der Titel Nah am Feuer. Spiele ich sehr gerne. Mein Name ist Tobias Reuter und damit willkommen zur zweiten Stunde gefragt gespielt.

Der Wolfgang Springer ist jetzt hier, ein waschechter Oldie-Fan aus Bielefeld, und er schreibt: Ich grüße alle, die hören, und ich gehöre einem wöchentlichen Stammtisch an. Und wenn es erlaubt ist, dann hätte ich auch neben meinem Musikwunsch noch gerne zwei zusätzliche Plattenwünsche von zwei Stammtischkollegen. Das mache ich doch sehr gerne. Somit gibt's jetzt drei Titel, und ich kann sagen, jeder Titel kommt aus einem Jahrzehnt. Aus den 60ern wurde sich gewünscht Syndicate of Sound mit Little Girl aus dem Jahre 66. Es geht ins Jahr 1982 auch noch. Peter Griffin mit Inside Out. Und er selbst wünscht sich aus dem Jahre 1976 einen Titel von Sailor, nämlich Glass of Champagne. Ich würde sagen, wir spielen die Songs der Reihe nach den Jahrzehnten. Beginnen mit den 60ern, gehen rüber in die 70er und dann in die 80er. Somit gibt es jetzt erstmal aus dem Jahre 66, hier ist Syndicate of Sound mit Little Girl.

Sie hören Radio 700 am Sonntagvormittag. Ja, das Ganze auf UKW, DAB Plus und natürlich übers Internet weltweit. Und das war ein Klassiker, gewünscht aus den 80s, Peter Griffin mit Inside Out. Ja, Sie hören gefragt gespielt, heute mit mir, Tobias Reuter. Ich freue mich, diese Sendung auch nochmal machen zu dürfen. Ist ja schon länger her, dass Sie meine Stimme hier am Sonntagvormittag gehört haben. Und weitermachen darf ich mit Maria aus Meierode. Sie schickt liebe Grüße an ihren Mann und hofft, dass es ihm bald besser geht. Solange sind keine Touren oder Wanderungen möglich. Grüße gehen auch zu ihrer Schwester in Welkenrath und zu allen Freunden und Bekannten. Sie hat gestern ein schönes Lied bei uns gehört, das sie sich gerne noch einmal wünschen möchte. Sie hätte gerne von Katharina Herz den Titel Adio. Ja, habe ich rausgesucht, spiele ich sehr gerne. Und dann gehen Grüße nach Meierode, Grüße nach Welkenrath zur Schwester von mir. Und natürlich wünsche ich ihrem Mann auch gute Besserung und hoffe, dass dann auch bald wieder Touren und Wanderungen möglich sind. Hier ist der Musikwunsch, Katharina Herz.

Katharina Herz mit Adio. Ja, hier zur zweiten Stunde von Gefragt gespielt am Sonntag. Ja, weiter geht's mit Josie Thelen aus Amel. Sie schickt liebe Grüße zu ihrem Mann Hilaire und zu allen Freunden und Bekannten, zu Julia, Jochen, Tobi und Haki. Und ihr Musikwunsch, der kommt von Manuela. Ja, so ein kleiner Klassiker hier. Küsse unterm Regenbogen.

Ja, die Küsse unterm Regenbogen, Schlagerklassiker, ja, von Manuela hier bei Radio 700. Ja, Klassiker oder Kultleute sind auch hier am Start heute Morgen. Die Dart-Brüder Heinrich Bongartz und Rainer in Dedenborn, die sind mit dabei, spielen Dart unterm Dach auch am Sonntag. Grüße gehen zur Carmen, zu allen Kindern mit Familie, zu Ewald und Irene, zu Dirk und Mike, Matze und Ingo und Uschi und Marion, sowie zu allen Hörern und dem Team von Radio 700. Ihr Musikwunsch kommt von EAV, von der ersten allgemeinen Verunsicherung. Und der Titel heißt Wo ist die Kohle? Ja, passend dazu wollen sie Tobis Trabi einen Kohlenmotor mit Brikettantrieb verbauen. Der dampft dann beim Fahren und man kann während der Fahrt Fleisch und Würstchen grillen. Ich find's witzig. Also gut, Kohlemotor mit Brikettantrieb, ja, klingt ein bisschen komisch, aber ich gebe recht. Fleisch und Wurst während der Fahrt, vor allem zur Sommerzeit frisch gegrillt, ja, das wäre doch mal was. Tolle Idee. Ich weiß nicht, ob die Umsetzung da so einfach sein wird. Hier ist der Musikwunsch. Wo ist die Kohle?

0: was ist?
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0: Aha.
2: Die erste allgemeine Verunsicherung, die war ja bekannt für solche witzige und tolle Titel. Wo ist die Kohle? Hier bei Radio 700. Gefragt, gespielt am Sonntagmorgen. Und das jetzt mit einem Musikwunsch von Ferdi Reuter aus Weiwurz. Der schickt liebe Grüße zu Raphael Lin und zu seinem neuen und zum neuen Erdenbürger Michel, der in den letzten Tagen zur Welt gekommen ist. Außerdem zu allen Freunden, zu seiner Frau und dem gesamten Team von Radio 700. Und natürlich auch zu den übrigen Kindern. Musikwunsch wäre ein Klassiker von ABBA, nämlich Gimme, Gimme, Gimme, A Man After Midnight.

0: Wir schalten jetzt rüber nach Dedenborn zu Dirk Masotko. Der will nachträglich auf diesem Wege dem Heinrich Bongard aus Dedenborn alles Gute zum Geburtstag wünschen. Grüßen gehen auch zu Rainer, zu seiner Freundin Dorota, zu Mike und Jenny, Horst und Helga, Ralf und Anja, Ewald und Irene, Uschi und zu Marion sowie Tobi, Jochen und dem Team von Radio 700. Sein Musikwunsch kommt von Marius Müller, Westernhagen und heißt Mit 18. Und ich selber hab's wohl auch irgendwie vergessen, aber auch von mir nochmal nachträglich alles Gute an Heinrich Bongartz nach Dedenborn. Ja, und damit spielen wir jetzt den Musikwunsch. Hier ist Westernhagen mit 18. Ja, werden wir doch alle doch nochmal 18. Wäre schön.
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Westernhagen mit 18, hierbei gefragt gespielt. Stefan Weyer aus Bütchenbach grüßt alle Hörer und nur für sich hätte er gerne den Titel in Otre wie gehört. Ja, hab ich rausgesucht, spiele ich sehr gerne. Danach wird's ja volkstümlich. Horst Friedrich aus Sangerhausen schickt liebe Grüße zu Olaf und Dorothea, zu Jan und Milena, zu Joachim und Hiltrud, zu Matthias, Manuela und Heiko, zu Jürgen und Katrin, zu Tante Anneliese in Aschersleben und zu seinen Arbeitskollegen in Sangerhausen. Außerdem zu allen Sprechern und Moderatoren von Radio 700. Ja, Grüße gehen damit zurück und der Musikwunsch ist volkstümlich. Es gibt den böhmischen Traum, den kennen Sie bestimmt alle. Spiele ich gleich direkt nach Une autre vie.

Ja, damit ist auch der Frühschoppen hier am Sonntagvormittag offiziell eingeläutet. Der böhmische Traum, ja, hier gespielt von den Innsbrucker Böhmischen. Da gibt's ja so viele Versionen von diesem Blasmusikklassiker. Weiter geht's, ja, mit den letzten beiden Musikwünschen für diese zweite Stunde gefragt gespielt. Ben Förster aus Simmerath ist noch mit dabei. Der schickt liebe Grüße zu allen Freunden und besonders zu seiner Mutter und zu allen Fans von Radio 700. Sein Musikwunsch, der kommt von der Country-Truppe schlechthin, nämlich von Truckstop. Ja, und da wünscht er sich den Titel Freunde bleiben. Danach gibt's dann noch den Musikwunsch für Ewald Urbild aus Eupen. Der schickt liebe Grüße an seine Frau, zu Manfred und Michaela Reuter nach Udler, zu Dirk und Mike Masotko nach Dedenborn und zu Uschi Westerburg in Gemünd und den Dart-Brüdern in Dedenborn sowie zu Marion Stolpe in Einruhr und Jochen und Tobi. Musikwunsch kommt von Peter Maffei und heißt Lieber Gott. Und mit den beiden Musikwünschen darf ich mich schon von Ihnen verabschieden. Gleich geht's dann weiter mit der dritten Stunde gefragt gespielt. Vorher noch alles Wichtige aus Werbung und den Weltnachrichten.

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10: Heute Nacht sind örtlich einige Wolken unterwegs. Vielfach ist es klar und angenehm mild, aber auch ideal, um zu schlafen. Bei 15 Grad in Gemmenich und in Würseln und bei 11 Grad in Prüm und in Bleialf. Sonnenaufgang am Sonntag um 5.37 Uhr. Mit reichlich Sonnenschein starten wir zwar noch in den Vormittag, schnell ziehen aber neue Wolken auf und die haben Regenschauer mit dabei. Örtlich auch Gewitter bei 20 bis 24 Grad. Im Radio 700 Wettertrend am Montag noch viele Schauer und Gewitter. Ab dem Nachmittag zunehmend aufgelockert und trocken bei 20 bis 24 Grad. Ab Dienstag beginnt dann eine Periode der deutlich ansteigenden Temperaturen. Dazu freundliches Sommerwetter bei Höchstwerten zwischen 27 und 30 Grad.
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11: Ich bin Tanja Wagner. Am Rande des Christopher Street Days in Berlin ist am späten Abend ein Kastenwagen in die Menschenmenge gefahren. Eine Frau starb, viele weitere Menschen wurden verletzt, drei von ihnen lebensbedrohlich.
12: Kanzler Merz spricht von einer abscheulichen Tat, auch Berlins regierender Bürgermeister Wegner ist fassungslos. Die Polizei fahndet mit einem Foto nach dem Verdächtigen, dem 21-jährigen Abdul B. Er soll am Rande des Christopher Street Days im großen Tiergarten mit einem Kastenwagen mehrere Menschen an- oder umgefahren haben. Der Wagen krachte schließlich gegen einen Baum. Der Fahrer flüchtete. Abdul B. wird der islamistischen Szene zugerechnet. Er hat wohl Familie in Berlin und wurde erst im Mai aus dem Jugendarrest entlassen. Katrin Müller, Nachrichtenredaktion.
11: Irans Revolutionsgarden haben nach eigenen Angaben 6 Handelsschiffe vor einer Durchfahrt durch die strategisch wichtige Straße von Hormuz gestoppt. Versuche des US-Militärs, den Kurs von Schiffen zu ändern, würden mit einer entschlossenen Reaktion und Warnschüssen beantwortet. Als Folge seien die betroffenen Schiffe gezwungen, umzukehren. Wenn die AfD bei den Landtagswahlen in Sachsen-Anhalt und Mecklenburg-Vorpommern im September stärkste Kraft wird, dann soll sie auch an der Regierung beteiligt werden. In einer YouGov-Umfrage im Auftrag der dpa sagten das 47% der Befragten in Ostdeutschland und 37% der Befragten in Westdeutschland.
13: In Thüringen ist die AfD vor knapp 2 Jahren das bisher erste und einzige Mal stärkste Kraft bei einer Landtagswahl geworden. Keine andere Partei wollte mit ihr zusammenarbeiten. Die Landesregierung bildeten CDU, BSW und SPD, obwohl diesen 3 Parteien ein Sitz für eine eigene Mehrheit fehlt. Die AfD in der Regierung wieder so verhindern, sollte sie, wie es Umfragen voraussagen, auch in Sachsen-Anhalt oder Mecklenburg-Vorpommern stärkste Kraft werden. Eher nein. Im Osten wie im Westen sind mehr Menschen dafür, dass die AfD dann mitregiert. Jan-Henner Reitze, Berlin.
11: Ärzte ohne Grenzen fordert einen drastisch niedrigeren Preis für das Medikament Lenacapavir zur Vorbeugung einer HIV-Infektion. Niemand sollte von der HIV-Prävention ausgeschlossen werden, nur weil ein Medikament künstlich teuer gehalten wird, hieß es beim Auftakt der Welt-AIDS-Konferenz. Aktuell kostet die Jahresdosis $28.000, für viele unbezahlbar.
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1: Und damit willkommen zurück zu einer dritten und letzten Stunde Gefragt gespielt mit Ihren Musikwünschen hier bei Radio 700. Ich freue mich, ja, Kollegen Haki Heinen, das Eifelbärchen hier heute vertreten zu dürfen. Ja, und auch nochmal eine Runde Gefragt gespielt mit Ihnen spielen zu dürfen. Einige Musikwünsche waren mit dabei und sind immer noch da. Auch diese letzte Stunde ist schon gut gefüllt. Ja, vielleicht habe ich noch ein oder zwei Plätze frei, wobei ich glaube eher, unsere Stunde ist so gut wie ausgebucht. Ja, und wir müssen auch noch den Musikwunsch für Ewald Urbild spielen. Der hat es in der letzten Stunde leider nicht mehr ganz geschafft. Ja, da kam wohl die Werbung dazwischen. Aber wir spielen ihn jetzt in voller Länge und das zum Start in diese dritte Stunde. Hier ist für Ewald Urbild aus Eupen der Musikwunsch von Peter Maffay. Lieber Gott. Ich bin Tobias Reuter, sag nochmal Hallo und wünsche einen schönen Sonntag und ich freue mich auf diese letzte und dritte gemeinsame Stunde.

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Hirnradio 700 am Sonntagmittag. Mit mir Tobias Reuter, hier in der letzten Stunde gefragt gespielt. Und leider muss ich Stopp sagen. Wir haben genug Musikwünsche, um diese Stunde zu füllen. Ja, alle Plätze sind belegt. Ich krieg diese Stunde hier gut voll. Aber ich kann Ihnen versichern, auch wenn Sie es in dieser Woche nicht geschafft haben, samstagsabends ist ja immer Partytime angesagt. Und natürlich gibt's ja auch im kommenden Sonntag, im nächsten Monat, wieder gefragt gespielt. Ja, dann wieder mit meinem Kollegen Hacki Heinen, dem Eifelbärchen. Ja, und da können Sie da ja gerne Ihr Glück probieren mit Ihrem Musikwunsch. Aber ich kann Ihnen sagen, in dieser Stunde gibt's noch tolle Musik hier. Ich schaue hier ein bisschen durch die Wünsche und sehe tolle Titel, ja, die wirklich auch noch ein bisschen hier zur Stimmung einladen. Irene Pizzasäufen ist auch mit dabei. Die schickt liebe Grüße an ihren Mann und zu allen Freunden. Sie waren gestern auch bei Ruhrsee in Flammen. Musikwunsch wäre von Christina Bach. Ganz schön sexy. Ja, ich habe schon von vielen Hörern gehört, die bei Ruhrsee in Flammen mit dabei waren. Wir von Radio 700 waren ja auch vor Ort und ich hoffe, Sie hatten da eine schöne Zeit. Ich konnte leider nicht vor Ort sein, habe nur auf meinem Handy die Aufnahmen des Feuerwerks begutachtet und ja, das war ja auch einiges. Hier ist Christina Bach, ganz schön sexy.

Andrea Prüske ist auch mit dabei. Guten Morgen, Tobias. Hiermit wünsche ich dir, dem gesamten Team von Radio 700 sowie allen Zuhörerinnen und Zuhörern von Radio 700 einen schönen Sonntag. Ja, ich würde mich sehr darüber freuen, wenn du meinen Musikwunsch erfüllen könntest. Und da gibt es jetzt Musik von Heike Schäfer. Hier sind die Glocken von Rom.

Heike Schäfer und die Glocken von Rom. Ja, die haben wir jetzt mal erklingen lassen. Weiter geht's mit Tanja Kurz aus Simmerath. Die hat gestern bei Rose in Flammen uns von Radio 700 getroffen und ihre Familie hört ja immer unser Programm. Heute will sie mal alle grüßen. Es war ein wunderschöner Abend gestern. Grüße an alle auch, die am Freitag da waren, als Druckluft die Karnevalsmaus gespielt hat. Das ist der Song, bei dem sie ihren Freund kennengelernt hat und den will sie damit auch grüßen. Unser Team wird gegrüßt, besonders Jochen, Martha und Tobi im Studio. Ihr seid immer gut gelaunt und total lieb und das macht viel Spaß. Ja, und ich würde sagen, hier ist dann der passende Titel. Hier ist Druckluft mit der Karnevalsmaus.

Druckluft und der große Erfolg, die Karnevalsmaus hierbei gefragt gespielt. Daniel Hoffmann aus Aachen grüßt seinen Partner Olaf Vollmerstedt und alle Freunde sowie das Team von Radio 700. Musikwunsch bitte von Cosa Rosa, Millionen Mal. Spiele ich sehr gerne. Danach gibt's den Musikwunsch hintendran für Laurent Niesen aus Eupen. Der grüßt seine Familie, die Lilo, Wolfgang, Nina, Erik und Pierre und natürlich Tobias und Jochen. Und er hofft, dass wir seinen Musikwunsch erfüllen können. Er hat sich einen sehr seltenen Titel aus den 80er Jahren rausgesucht und da wünscht er sich von Bananarama den Titel Love in the First Degree. Den spiele ich sehr gerne, hört man wirklich nicht mehr so oft, aber ja, den spiele ich und damit wünscht er uns einen schönen Sonntag. Los geht's mit dem Musikwunsch für Daniel Hoffmann. Hier ist Cosa Rosa, Millionen Mal.

Love in the First Degree, Bananarama hier bei Radio 700. Glück aus den Niederlanden, ja, der sitzt in der Laube und spielt gemütlich Karten. Grüße zu seiner Frau, zu Harry, Roger und Willi und zu allen Hörern und zu Hacki, der heute mal frei machen darf. Musikwunsch ist von Mary Hopkins. Knock, knock, Ruth's there.

Bobby Hopkin und ihr Klassiker Knock Knock Who's There hier bei Gefragt gespielt. Ja, wir starten gleich schon die letzte halbe Stunde. Ja, mit mir Tobias Reuter, heute noch in Vertretung für das Eifelbärchen Hacki, der sich heute einen freien Tag gönnen darf. Grüße an dieser Stelle an dich, Hacki. Ja, und ich mach jetzt noch hier eine halbe Stunde lang Musikwünsche. Genau, und da sind wir jetzt bei Hermine Pützer aus Mechernich. Die grüßt ihre Schwester Amelie, ihre Tochter Johanna und ihren Mann Enno sowie das Radio 700 Team. Ja, können ihr mal bitte von Toll und Toll den Titel Eleni spielen? Ja, habe ich rausgesucht, spiele ich sehr, sehr gerne. Danach gibt's einen zweiten Musikwunsch von Jürgen und Beate aus dem Vogtland. Die schicken liebe Grüße an ihre Freunde in der Kleingartenanlage in Plauen, zu allen Freunden des Sachsenlandes und der Eifel und zu Rainer Hartmann und Steffen Simokat. Und natürlich auch alle Hörer und das Team. Gestern war Stefanie Hertel zu Gast. Die wohnt bei ihnen nicht weit weg oder hat da mal gewohnt und sie wünschen sich von ihrer Band More Than Words, den Titel Today is a Good Day. Ja, und sagen, es ist ein toller Song. Ist da wirklich ein toller Song? Den habe ich reingepackt. Läuft gleich nach Eleni. Hier sind Toll und Toll.

Ja, im Sommer, da machen sie ja alle sicher gerne Urlaub. Einige von ihnen, ja, sind vielleicht auch schon auf einer Insel gewesen in diesem Jahr. Ja, und wenn man so vom Urlaub zurückkommt, da kann man ja auch mal noch so ein bisschen Sand in den Schuhen haben. Und da kommen wir zum nächsten Musikwunsch. Der ist von Doris Franken aus St. Fitz. Sie schickt liebe Grüße zu ihrem Schatz Klaus, zu ihrer Freundin Yvonne in Utler und zu Konstanze nach St. Fitz und zu ihrer Mutter. Musikwunsch, Sand in den Schuhen. Ja, ich hab noch Sand in den Schuhen. Natürlich der Klassiker von Bata Illich. Jetzt hier bei Gefragt gespielt.

Kater Illich, ich hab noch Sand in den Schuhen. Ja, die Reise auf Hawaii. Ja, Hawaii wäre auch schön, so mit einem Cocktail, schön am Strand. Ich träume mal wieder. Wir sind angekommen in den letzten Minuten von Gefragt gespielt und kommen jetzt zu Manfred Reuter aus Uttler. Der hat auch noch einen Musikwunsch, grüßt ganz besonders Ewald und Irene in Eupen. Alle, die ihn kennen, alle Hörerinnen und Hörer von Radio 700 und ganz besonders das Team, ja, die hier diese tolle Sendung heute ermöglichen. Sein Musikwunsch, ein Schlager-Klassiker aus den 70ern von Christian Anders. Er wünscht sich Hinter verschlossenen Türen. Aha.

1985 war das. Christian Anders hinter verschlossenen Türen für Manfred Reuter aus Uttler. Ein Musikwunsch aus den 80ern kommt noch aus Büllingen von Hubert Burmann. Der schickt liebe Grüße an seine Frau Ingrid und an alle Kinder und Enkelkinder sowie zu allen Hörern und dem Team von Radio 700. Musikwunsch, Eurythmics, Love is a Stranger. Ja, mit der tollen Stimme von Annie Lennox, da freue ich mich drauf, ihn spielen zu dürfen. Den letzten Musikwunsch für heute, den kriegt dann Frank und Sabine aus Kall. Die schicken liebe Grüße zu ihren Kindern Timo und Tina mit Partnern Marcel und Alina, zu Oma, zu Robert und seinen Vögeln, zu Simone und Manni, Michaela und Ola in Urft, Gerd und Elisabeth in Nettersheim und zu Niki und Andi in Marmagen sowie zu Ottmar und Ursula in Nettersheim. Musikwunsch von Bonnie M. Papa Chico. Ja, Klassiker hier bei Radio 700. Damit war's das auch schon von mir. Mein Name ist Tobias Reuter. Ich bin damit raus. Bedanke mich, dass ich diese 3 Stunden hier mit Ihnen verbringen durfte und ich wünsche Ihnen noch ein schönes Restwochenende. Genießen Sie den Sonntag, egal wie es Wetter wird, egal was Sie vorhaben, viel Spaß auch hier mit dem weiteren Programm. Machen Sie es gut!

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26: Heute Nacht sind örtlich einige Wolken unterwegs. Vielfach ist es klar und angenehm mild, aber auch ideal, um zu schlafen. Bei 15 Grad in Gemmenich und in Würseln und bei 11 Grad in Prüm und in Bleialf. Sonnenaufgang am Sonntag um 5.37 Uhr. Mit reichlich Sonnenschein starten wir zwar noch in den Vormittag, schnell ziehen aber neue Wolken auf und die haben Regenschauer mit dabei. Örtlich auch Gewitter bei 20 bis 24 Grad. Im Radio 700 Wettertrend am Montag noch viele Schauer und Gewitter. Ab dem Nachmittag zunehmend aufgelockert und trocken bei 20 bis 24 Grad. Ab Dienstag beginnt dann eine Periode der deutlich ansteigenden Temperaturen. Dazu freundliches Sommerwetter bei Höchstwerten zwischen 27 und 30 Grad.
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27: Ich bin Tanja Wagner.
1: Dramatische Szenen am Ende eines bunten Festes. Am Rande des Christopher Street Days in Berlin ist ein Kastenwagen in die Menschenmenge gefahren. Eine Frau starb, viele weitere Menschen wurden verletzt, drei von ihnen lebensbedrohlich. Die Polizei sucht nun nach einem mutmaßlichen Verdächtigen.
2: Berlins regierender Bürgermeister Wegner zeigte sich zutiefst erschüttert.
3: Viele feiernde Menschen, die glücklich waren, die die Vielfalt dieser Stadt gefeiert haben, die Weltoffenheit, die Freiheit, ja auch die Liebe. Und dieser Tag wurde durch diese schreckliche Tat beendet.
2: Auch Bundeskanzler Merz wurde direkt nach der Tat informiert. In einem Ex-Beitrag spricht er von einer abscheulichen Tat. Katrin Müller, Nachrichtenredaktion.
1: Frankreich und Spanien kämpfen weiter gegen massive Waldbrände. Ein Ende ist nicht abzusehen. Rund eine Viertelmillion Menschen musste bereits in Sicherheit gebracht werden. Vororte von Bordeaux wurden evakuiert und für Madrid und Umgebung wurde der Notstand ausgerufen.
4: In der Region Madrid sowie in Ávila und Toledo harren weiter zehntausende Menschen in Notunterkünften und bei Verwandten aus. Aus der Luft und vom Boden bekämpfen mehr als 3000 Feuerwehrleute die Flammen. Hohe Temperaturen, Trockenheit und heftige Windböen hatten die Löscharbeiten massiv behindert. Julia Macher, Barcelona.
1: Stromkunden müssen im kommenden Jahr mit einer geringeren Entlastung bei den Netzentgelten rechnen. Sie sind ein wesentlicher Bestandteil des Strompreises. Ein Zuschuss der Bundesregierung zu den Übertragungsnetzkosten soll 2027 den Plänen zufolge um 1 Milliarde geringer ausfallen als in diesem Jahr. Das wäre eine Kürzung um fast 15%. Die Netzentgelte machen etwa 1/4 des Strompreises aus. Formel-1-Weltmeister Lando Norris startet überraschend als Favorit in das letzte Rennen vor der Sommerpause. Der McLaren-Pilot sicherte sich in einem packenden Finish die Pole-Position für den Grand Prix von Ungarn am Nachmittag in Budapest. Einen starken Eindruck hinterließ in der Qualifikation aber auch das Ferrari-Duo Lewis Hamilton und Charles Leclerc.
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Hallo und herzlich willkommen. Hier ist wieder Ihr Rendezvous der Erinnerungen am Start bei Radio 700. Bemerkenswertes vergangener Jahre in Wort und Musik. Am Mikrofon für Sie Uwe Lorenz und ich hoffe, die nächsten 3 Stunden werden viele Erinnerungen für Sie wecken können. Das war eine kleine musikalische Erinnerung an das Jahr 1971 zum Beispiel. I Think of You, gesungen von dem großen Perry Como. Ja, nun ist ja die Mittagszeit gerade angebrochen oder für einige vielleicht schon das Mittagessen vorbei. Es gibt also ein Dessert und da habe ich gleich 3 musikalische Desserts für Sie heute mitgebracht. Erstmal gab es ja schon Himbeereis zum Frühstück. Sie kennen natürlich den Titel aus den 70er Jahren, aber da hat es ja auch andere Versionen gegeben. Johnny Hamburg zum Beispiel hat eine gemacht und die ist noch gar nicht so alt. Die ist aus dem vergangenen Jahr, aber auch daran kann man sich natürlich schon erinnern. Apples, Peaches and Cherries hat dann Peggy Lee anzubieten, also Äpfel, Pfirsiche und Kirschen. Und Erdbeeren zum Kaffee servieren Valerie's Garten.

Sie kennen das im Rendezvous der Erinnerungen, haben wir immer eine Coverversion in jeder Stunde für Sie. Und in dieser ersten Stunde ist es ein Hit von den Kinks aus dem Jahre 1967 und der hieß Dandy. Und da gab es natürlich auch eine deutsche Version, da hat man einen Sänger aus Schweden bemüht, nämlich Östen Warnerbrink.

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1967, ja, lang ist her. Und lang ist auch her, als die Kabarettkultur in deutschen Landen noch so richtig groß war und im Fernsehen auch sehr präsent. Ich erinnere an die Silvestersendungen der Münchner Lach- und Schießgesellschaft oder auch an die Übertragungen mit den Berliner Stachelschweinen. Es gab aber auch in Düsseldorf noch eine Kabarett, nämlich das Komödien, das ja auch Stars hervorgebracht hat, wie zum Beispiel Ernst Hilbig. Aber auch die Dame des Hauses.

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Das war ein Abstecher in die Hitparaden der 1980er Jahre. Die Gruppe Boytronic mit You. Ja, meine Damen und Herren, wie klang denn die Musik vor 60 Jahren? Sie wissen ja, wir hören immer mal rein, wie klang es 1966 in unserem Falle. Und da gehen wir nach England. Jerry and the Pacemakers, das war eine ganz erfolgreiche Gruppe, die in der Zeit des Beat und der britischen Invasion ganz weit vorne war. Und vor allem mit diesem Titel, der ja eine Hymne geworden ist, der wird ja auch überall gerne in Fußball- und Sportstadien gesungen. You'll Never Walk Alone natürlich. Und auf deutscher Seite, da gab es vor allem viele Franzosen, die Deutsch gesungen haben. In der damaligen Zeit war das in, wie man vielleicht jetzt sagen würde, ein leeres Glas in den 60er Jahren, 1966 gesungen von Jean-Claude Pascal.

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Never Stop, Echo and the Bunnymen, nochmal ein Hit aus den 80ern. Ja, unser Rendezvous der Erinnerungen ist heute fast schon ein bisschen aktuell, denn wir sind im Juli und das ist ja eigentlich der Rosenmonat, wie man immer so schön sagt. Rosen haben Dornen, das wusste ja schon Carmela Corrin in den 1960er Jahren, hören wir auch gleich. Dann habe ich Nana Gualdi für Sie. Sie wird begleitet von Erwin Lehn und dem damaligen SDR-Tanzorchester. Die Zeit der roten Rosen, nichts weiter als die deutsche Version von The Days of Wine and Roses, ein großer Evergreen. Und Mary Rose singt uns dann als Dritte im Bunde. Rosen sind rot, also Rosen können einem ja nur von Damen überreicht werden, auch musikalisch. Wenn die Herren sie weitergegeben haben, dann kriegen wir sie in Noten zurück, sozusagen. Ja, das war sie schon, die erste Stunde unserer Erinnerungstour heute hier bei Radio 700. Wir gehen weiter gegen 14 Uhr, dann beginnt die zweite Stunde. Ich hoffe, Sie sind dabei.

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20: Heute Nacht sind örtlich einige Wolken unterwegs. Vielfach ist es klar und angenehm mild, aber auch ideal, um zu schlafen. Bei 15 Grad in Gemmenich und in Würseln und bei 11 Grad in Prüm und in Bleialf. Sonnenaufgang am Sonntag um 5.37 Uhr. Mit reichlich Sonnenschein starten wir zwar noch in den Vormittag, schnell ziehen aber neue Wolken auf und die haben Regenschauer mit dabei, örtlich auch Gewitter bei 20 bis 24 Grad. Im Radio 700 Wettertrend am Montag noch viele Schauer und Gewitter, ab dem Nachmittag zunehmend aufgelockert und trocken bei 20 bis 24 Grad. Ab Dienstag beginnt dann eine Periode der deutlich ansteigenden Temperaturen. Dazu freundliches Sommerwetter bei Höchstwerten zwischen 27 und 30 Grad.
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21: Ich bin Thomas Bleskin. Bundespräsident Frank-Walter Steinmeier hat den Autoanschlag am Rande des Berliner Christopher Street Days als Angriff auf die offene Gesellschaft verurteilt. In Hamm sagte er, er sei erschüttert und entsetzt.
22: Seine Gedanken seien bei Angehörigen und Freunden der beim Anschlag getöteten Frau und den zum Teil schwer Verletzten, denen er vollständige Genesung wünsche, so Steinmeier. Ähnlich äußerte sich auch Kanzler Merz. Er befindet sich im ständigen Austausch mit Innenminister Dobrindt und den Behörden. Auch viele Promis reagierten entsetzt auf den Angriff. Sängerin Sarah Connor, die am Abend bei der Abschlusskundgebung des CSDs am Brandenburger Tor aufgetreten war, erklärte in einem emotionalen Video: Mir fehlen die Worte. Katrin Müller, Nachrichtenredaktion.
21: Wenn die AfD bei den Landtagswahlen in Sachsen-Anhalt und Mecklenburg-Vorpommern im September stärkste Kraft wird, sollte sie laut einer Umfrage auch an der Regierung beteiligt werden. In einer YouGov-Erhebung im Auftrag der dpa sagten das 47% der Befragten in Ostdeutschland und 37% der Befragten in Westdeutschland.
23: In Thüringen ist die AfD vor knapp 2 Jahren das bisher erste und einzige Mal stärkste Kraft bei einer Landtagswahl geworden. Keine andere Partei wollte mit ihr zusammenarbeiten. Die Landesregierung bildeten CDU, BSW und SPD, obwohl diesen drei Parteien ein Sitz für eine eigene Mehrheit fehlt. Die AfD in der Regierung wieder so verhindern, sollte sie, wie es Umfragen voraussagen, auch in Sachsen-Anhalt oder Mecklenburg-Vorpommern stärkste Kraft werden? Eher nein. Im Osten wie im Westen sind mehr Menschen dafür, dass die AfD dann mitregiert. Jan-Henner Reitze, Berlin.
21: Die schweren Waldbrände im Südwesten Frankreichs haben sich weiter ausgebreitet und den Großraum Bordeaux erreicht. Nach Angaben der Behörden wurden seit Mittwoch im Südwesten Frankreichs mehr als 200.000 Menschen in Sicherheit gebracht. Der größte Waldbrand in der Region hat inzwischen rund 42.000 Hektar Wald und Buschland zerstört. Irans Revolutionsgarden haben nach eigenen Angaben 6 Handelsschiffe vor einer Durchfahrt durch die Straße von Hormuz gestoppt. Die Garden erklärten, sie würden die Kontrolle über ein 240.000 Quadratkilometer großes Gebiet im Persischen Golf und der Straße von Hormuz durchsetzen. Kein Schiff könne passieren, ohne die iranischen Vorschriften einzuhalten.
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Willkommen zurück zum Rendezvous der Erinnerungen, Stunde 2, Bemerkenswertes vergangener Jahre in Wort und Musik. Und mein Name ist Uwe Lorenz, ich habe diese 3 Stunden für Sie zusammengestellt. Und das war gerade Fremde in der Nacht, die deutsche Version von Strangers in the Night oder eine der deutschen Versionen, haben ja sehr viele gesungen. Hier hörten wir Gerhard Wendland. Ja, Juli ist Sommer und Sommer drückt sich natürlich auch musikalisch überall aus. Heißer Sommer, das war ja in der DDR großartig Trumpf. Es gab einen Schlagerfilm, wie man vielleicht sagen könnte. Damals in einer sehr wunderbaren Umsetzung, wie ich finde zumindest. Frank Schöbel und Chris Dörk sangen dann auch den Titelsong und den habe ich jetzt gleich für Sie. Es geht aber nicht nur um den Sommer, es geht um DDR-Interpreten und da habe ich eben 3 Stück für Sie. Frank Schöbel und Chris Dörk, wie gesagt. Dann Regina Toss, sie ist gerade 80 Jahre alt geworden. Schön war die Zeit mit dir. Und Gunther Emmerlich, der uns traurigerweise vor einiger Zeit verlassen hat. Das kann keine so wie du. 3-mal DDR und 3-mal Entertainment.

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Comanchero war das mit Radio de Luna. Die 80er Jahre ließen mal wieder grüßen bei uns im Rendezvous der Erinnerung. Wenn man überlegt, dass das alles schon über 40 Jahre her ist, dann sagt man, das klingt doch alles noch recht frisch. Ja, jetzt geht's wieder weiter mit einer Coverversion. Happy Together, die Turtles, wer kann sich nicht daran erinnern? Und auch da gab's eine deutsche Version und die nannte sich Tag aus, Tag ein, So Happy Together und wurde gesungen von Uwe Beier.

0: Jetzt wird es etwas kulturell, wenn man das mal so sagen darf. Und wir haben jetzt einen kleinen Beitrag aus dem Nähkästchen einer großen Schauspielerin, würde ich mal sagen. Erich Kästner ist der Autor von Hamlets Geist und das wird uns jetzt präsentiert von einer österreichischen Theaterlegende, kann man nicht anders sagen, Paula Wessely. Sie ist ja aus der Hörbiger-Dynastie, sie war ja verheiratet mit Attila Hörbiger und eine ihrer ganz berühmten Töchter ist natürlich Christiane Hörbiger. Hier ist sie, Paula Wessely von Erich Kästner mit Hamlets Geist.
1: Gustav Renner war bestimmt die beste Kraft am Toggenburger Stadttheater. Alle kannten seine weiße Weste. Alle kannten ihn als Heldenvater. Alle lobten ihn, sogar die Kenner. Und die Damen fanden ihn sogar noch schlank. Schade war nur, dass sich Gustav Renner, wenn er Geld besaß, enorm betrank. Eines Abends, als man Hamlet gab, spielte er den Geist von Hamlets Vater. Ach, er kam betrunken aus dem Grab. Und was man nur Dummes tun kann, tat er. Hamlet war aufs Äußerste bestürzt, denn der Geist fiel gänzlich aus der Rolle. Und die Szene wurde abgekürzt. Renner fragte, was man von ihm wolle. Man versuchte hinter den Kulissen, ihn von seinem Rausche zu

schreien, legte ihn lang hin und gab ihm Kissen. Und dabei schlief Gustav Renner ein. Die Kollegen spielten nun exakt, weil er schlief und sie nicht länger störte. Doch er kam, und zwar im nächsten Akt, wo er absolut nicht hingehörte. Seiner Gattin trat er auf den Fuß. Seinem Sohn zerbrach er das Florett und er tanzte mit Ophelia Blues und den König schmiss er ins Parkett. Alle zitterten und rissen aus. Doch dem Publikum war das egal. So etwas von donnerndem Applaus gab es in Toggenburg zum ersten Mal. Und die meisten Toggenburger fanden, endlich hätten sie das Stück verstanden.

Ja, Frankie Goes to Hollywood, Relax, das war der New York Mix, eine ganz besondere Aufnahme, die wir gerade gehört haben, die 80er Maxis, maximal könnte man hier schon wieder fast sagen, das sind die langen Versionen, die man früher sehr gerne herausgebracht hat. Ja, es geht weiter mit einer eher kürzeren Version aus dem Jahr 1976. 50 Jahre alt ist diese Musik schon. Und was gab es damals in den Hitparaden? Zum Beispiel Peter Frampton, sehr erfolgreich mit Show Me the Way. Und Bata Illich auf deutscher Seite mit Mädchen mit den Traumfingern.

Wir kommen zu unseren Fernseherinnerungen. Auch das ein Bestandteil unserer Sendung Rendezvous der Erinnerungen. Und da wundere ich mich ja immer, in was man da für Archivtiefen greifen kann und was da alles so noch zum Vorschein kommt. Das war in diesem Fall besonders interessant, denn die Serie, um die es hier geht, die ist 1957 zum ersten Mal ausgestrahlt worden im amerikanischen Fernsehen. Eine der legendären Western-Serien jener Zeit. Am Fuß der blauen Berge, wie sie bei uns hieß, aber Laramie im Original, das war der originale Titel. Und da gab es zwei Hauptdarsteller, einmal John Smith und Robert Fuller. Und Robert Fuller wurde ein Star, kann man sagen. Er war nicht nur eine prägnante Persönlichkeit, sondern er hat auch in sehr vielen Filmen mitgewirkt, unter anderem sogar in einem deutschen Jerry Cotton-Film in den 1960er Jahren an der Seite von George Nader. Ja, und Robert Fuller war auch im deutschen Fernsehen natürlich mit dieser Serie Am Fuß der blauen Berge zu sehen in vielen Folgen und hat auch dann, weil der Erfolg so groß war, eine Schallplatte gemacht und ein bisschen gesungen. Riding Fighting hieß sein Titel und er hat auch einen weiteren Titel veröffentlicht, ein paar mehr noch, ich habe mal zwei herausgeholt, Ein einsamer Cowboy. Unsere Fernseherinnerungen mit Robert Fuller Am Fuß der blauen Berge.

Da könnte man jetzt sehr schön Kinoerinnerungen anschließen, denn vor der großen Leinwand haben ja viele in den 50er und 60er Jahren sehr, sehr oft gesessen, denn da war ja das Fernsehen noch nicht so dominant, wie es dann später wurde. Und auch heute ist es ja schon wieder ganz normal, dass man ins Kino ging, aber es gab ja auch mal eine Zeit, da war das große Kinosterben angesagt. Aus dieser Zeit, als es noch richtig gut lief in Hollywood, stammt der Film Houseboat mit Cary Grant und Sophia Loren. Und daran möchte ich ein bisschen erinnern, mit zwei Titeln. Einmal Bing Bang Bong, das war ja ein Hit sozusagen aus dem Film, aber da gab es auch eine deutsche Version mit Heidi Fischer und die habe ich Ihnen heute mal aufgelegt. Und dann natürlich Sophia Loren, wie könnte es anders sein, Almost in Your Arms und ihr Partner Cary Grant, auch unvergessen. Und einer der Filme, wo man sagen kann, kann man immer wieder sehen, man wird immer wieder gut unterhalten und man lacht immer über die gleichen Gags immer wieder herzlich. Ja, das war die zweite Stunde unserer Sendung. Ich hoffe, Sie sind auch bei der dritten dabei. Beginn kurz vor 15 Uhr. Bis gleich.

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6: Heute Nacht sind örtlich einige Wolken unterwegs. Vielfach ist es klar und angenehm mild, aber auch ideal, um zu schlafen. Bei 15 Grad in Gemmenich und in Würseln und bei 11 Grad in Prüm und in Bleialf. Sonnenaufgang am Sonntag um 5.37 Uhr. Mit reichlich Sonnenschein starten wir zwar noch in den Vormittag, schnell ziehen aber neue Wolken auf und die haben Regenschauer mit dabei. Örtlich auch Gewitter bei 20 bis 24 Grad. Im Radio 700 Wettertrend. Am Montag noch viele Schauer und Gewitter. Ab dem Nachmittag zunehmend aufgelockert und trocken bei 20 bis 24 Grad. Ab Dienstag beginnt dann eine Periode der deutlich ansteigenden Temperaturen. Dazu freundliches Sommerwetter bei Höchstwerten zwischen 27 und 30 Grad.
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7: Ich bin Thomas Bleskin. Bundespräsident Frank-Walter Steinmeier hat den Autoanschlag am Rande des Berliner Christopher Street Days als Angriff auf die offene Gesellschaft verurteilt. In Hamm sagte er, er sei erschüttert und entsetzt.
8: Seine Gedanken seien bei Angehörigen und Freunden der beim Anschlag getöteten Frau und den zum Teil schwer Verletzten, denen er vollständige Genesung wünsche, so Steinmeier. Ähnlich äußerte sich auch Kanzler Merz. Er befindet sich im ständigen Austausch mit Innenminister Dobrindt und den Behörden. Auch viele Promis reagierten entsetzt auf den Angriff. Sängerin Sarah Connor, die am Abend bei der Abschlusskundgebung des CSDs am Brandenburger Tor aufgetreten war, erklärte in einem emotionalen Video: Mir fehlen die Worte. Katrin Müller, Nachrichtenredaktion.
7: Wenn die AfD bei den Landtagswahlen in Sachsen-Anhalt und Mecklenburg-Vorpommern im September stärkste Kraft wird, sollte sie laut einer Umfrage auch an der Regierung beteiligt werden. In einer YouGov-Erhebung im Auftrag der dpa sagten das 47% der Befragten in Ostdeutschland und 37% der Befragten in Westdeutschland.
9: In Thüringen ist die AfD vor knapp 2 Jahren das bisher erste und einzige Mal stärkste Kraft bei einer Landtagswahl geworden. Keine andere Partei wollte mit ihr zusammenarbeiten. Die Landesregierung bildeten CDU, BSW und SPD, obwohl diesen drei Parteien ein Sitz für eine eigene Mehrheit fehlt. Die AfD in der Regierung wieder so verhindern, sollte sie, wie es Umfragen voraussagen, auch in Sachsen-Anhalt oder Mecklenburg-Vorpommern stärkste Kraft werden. Eher nein. Im Osten wie im Westen sind mehr Menschen dafür, dass die AfD dann mitregiert. Jan-Henner Reitze, Berlin.
7: Die schweren Waldbrände im Südwesten Frankreichs haben sich weiter ausgebreitet und den Großraum Bordeaux erreicht. Nach Angaben der Behörden wurden seit Mittwoch im Südwesten Frankreichs mehr als 200.000 Menschen in Sicherheit gebracht. Der größte Waldbrand in der Region hat inzwischen rund 42.000 Hektar Wald und Buschland zerstört. Irans Revolutionsgarden haben nach eigenen Angaben 6 Handelsschiffe vor einer Durchfahrt durch die Straße von Hormuz gestoppt. Die Garden erklärten, sie würden die Kontrolle über ein 240.000 Quadratkilometer großes Gebiet im Persischen Golf und der Straße von Hormuz durchsetzen. Kein Schiff könne passieren, ohne die iranischen Vorschriften einzuhalten.
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Willkommen zur dritten Stunde unseres Rendezvous der Erinnerungen mit bemerkenswertem vergangener Jahre in Wort und Musik mit Uwe Lorenz am Mikrofon hier bei Radio 700, wie gesagt. Und ja, das war ja gerade ein richtiger Evergreen, ein deutscher Oli der Sonderklasse, der ja im Original in der amerikanischen Version sozusagen eigentlich gar nicht so erfolgreich war. Aber die deutsche, die war richtig erfolgreich. Der lachende Vagabund, Fred Bertelmann. Immer wieder gern gehört, immer unter dem Motto Wiederhören macht Freude. Ja, das macht es vielleicht jetzt auch mit einer weiteren Coverversion. Wir sind bei Ike und Tina Turner mit ihrem River Deep Mountain High angelangt. Und da gab es auch eine deutsche Version und die hieß Kein Weg ist zu weit und wurde von einer Gruppe gesungen, wo man heute wirklich nicht mehr weiß, wer das war und wo die herkamen. Die Cornflakes.

0: So, und wir machen jetzt wieder eine Kabarettpause in der Sendung. Ich habe eine dieser legendären Formationen, die ich schon in der ersten Stunde angesprochen habe, jetzt für Sie im Programm, nämlich die Münchner Lach- und Schießgesellschaft, natürlich mit Dieter Hildebrandt und dem Stück Sprachregelung.
1: Sag mal, was machst du denn da mit dem feinen Buch?
2: Was? Ich merze.
1: Was? Na,
2: du merzest.
1: Er merzt.
2: Aha, und was merzest du? Merze was aus.
1: Was denn?
2: Ich merze ein Wort aus.
1: Du, was denn für ein Wort?
2: Ein Wort aus der deutschen Sprache aus, das in ihr keinen Platz mehr hat.
1: Du sagst es doch schon.
2: Ja, es ist ein hässliches Wort.
3: Komm, jetzt zier dich nicht, sag, was für ein Wort ist.
2: Na, das Wort Krieg.
3: Naja, wieso Krieg?
2: Natürlich, im Zeichen der Entspannung. Entspannung, Verständigung, das beste Mittel für die Verständigung ist die Sprache.
1: Ja, aber du kannst doch nicht plötzlich anfangen, hier auf eigene Faust in unserer Sprache herumzumerzen.
2: Was heißt denn, wieso denn auf eigene Faust? Wieso hab ich denn, da haben schon ganz andere damit angefangen.
1: Wer denn?
2: Ja, ich weiß auch nicht, wem wir das zu verdanken haben, dass wir kein Kriegsministerium mehr haben, sondern...
1: Verteidigungsministerium.
2: Ja, und kein Kriegsfall mehr, sondern...
3: Verteidigungsfall.
2: Ja, und keine Kriegslasten mehr, sondern...
1: Verteidigungslasten.
2: Siehste, und darum müssen wir das Wort Krieg völlig aus der deutschen Sprache entmerzen.
1: Ja, und durch das Wort Verteidigung ersetzen.
3: Ja, gibt doch immer noch Eltern, die was gegen Kriegsspielzeug für ihre Kinder haben.
1: Na nun.
3: Aha, aber gegen Verteidigungsspielzeug, meinst du, hätten sie da nichts mehr einzuwenden?
2: Ach, das klingt doch ganz anders, spielt sich doch viel besser.
1: Was?
2: Und dann... Und dann stell dir mal vor, es heißt eines Tages, Deutschland wird zum Kriegsschauplatz. Das ist doch eine Gemeinheit.
1: Na, und wenn es zum Verteidigungsschauplatz wird, was ist das?
2: Das ist eine Ehre. Aha. Und der packt man uns Deutsche immer wieder mit besonderem Erfolg. Ja, und dann denkt man an das dumme Wort Kriegsdienstverweigerer.
3: Verteidigungsdienstverweigerer, neuer.
2: Siehste? Das klingt schon viel verruchter, gell? Nie wieder Krieg, das traut sich heute jeder. Sogar auch die.
1: Ui.
2: Ja. Aber nie wieder Verteidigung? Nur das sag erst mal, du.
1: Hoppla.
3: Mein Lieber, das ist gar nicht so schlecht, was du dir da ausgedacht hast.
2: Stell dir mal vor, wie entspannend das klingen müsste, wenn es eines Tages heißen würde, die USA haben den UdSSR die Verteidigung erklärt.
1: Na, aber das klingt aber entspannt.
2: Na,
1: ja, sag mal, meinst du wirklich, dass es zu einer dritten Weltverteidigung kommt?
2: Natürlich, durch eine verantwortungslose Verteidigungshetze.
3: Wer trägt in diesem Fall die Verteidigung schuld?
2: Na, das wird entschieden, wenn die verteidigungsführenden Mächte das Dings da, das Verteidigungsbeil begraben haben. Ja. Wer denn die Verteidigung verloren hat, der stellt dann die Verteidigungsverbrecher.
1: Und die können dann schön zuschauen, wie sie gute Krieger verteidigen.
3: Bitte?
1: Quatsch, nein, nein. Wie sie gute Verteidiger kriegen.
2: Aha.
1: Und das ist nämlich gar nicht so einfach.
2: Ja, man muss sich Mühe geben.
1: Ja.
2: Wenn man schon von einer unangenehmen Sache zu reden hat, dann muss man ihr wenigstens einen angenehmeren Namen verleihen.
3: Moment. Nichts Besseres weiß ich mir an Sonn- und Feiertagen als ein Gespräch um Verteidigung und Verteidigungsgeschrei. Auweia, Goethe, Faust im Eimer.
1: Du sag mal, versprichst du denn wirklich was von dieser Wortklauberei?
2: Natürlich. Ja, was denkst du denn? Es wäre doch alles ganz anders gekommen. Die ganze Geschichte wäre anders gelaufen, wenn es vor 100 Jahren schon geheißen hätte, Friede den Hütten, Verteidigung den Palästen.
3: I do don't.
1: Oi.
2: Oder geh doch noch weiter in der Historie. Der 30-jährige Krieg, ja, der 30-jährige Krieg, nicht? Als 30-jährige Verteidigung wäre doch nie entstanden.
1: Wieso denn das nicht?
2: Naja, 30 Jahre lang Krieg führen kann doch jeder Idiot, aber
1: ja.
2: 30 Jahre lang verteidigen? Mach mal.
3: Die trojanische Verteidigung findet nicht statt.
1: Ja, du sag mal, hast du noch einen Bleistift? Ich helfe dir merzen.
3: Du, eine Frage, sag mal, was machst du mit Edward Krieg?
2: Edward Verteidigung. Hör doch auf, mein Bruder.
3: Jetzt mal im Ernst, Spaß beiseite. Du kannst den Krieg nicht... Du kannst
1: doch
3: den Krieg nicht einfach ausklammern.
1: Aber wer klammert ihn denn aus? Wir ersetzen ihn doch bloß.
3: Nein, auch das kannst du nicht. Der Krieg ist immer wieder... Die Verteidigung ist der Vater aller... Ist die Mutter aller Dinge.
2: Siehst du, es wird alles viel schwieriger. Wird nämlich alles femininer, gell?
1: Was? Naja, außerdem klingt es doch viel hübscher als im Original, nicht?
3: Ach, ist doch zum Kinderverteidigen, ist doch. Jetzt hör mir wenigstens einmal zu. Es gibt doch immerhin zwei Arten von Krieg. Es gibt den gerechten Krieg und den ungerechten Krieg.
2: Du musst doch wieder alles verkomplizieren. Es gibt nur eine gerechte Verteidigung. Eine ungerechte Verteidigung hat es nie gegeben. Ungerecht ist nur der Angriff.
3: Bitte versuche ich es andersrum. Bitte, Moment, es gibt zwei Arten von Krieg. Augenblick, den Verteidigungskrieg und den Angriffskrieg. Bitte schön, jetzt ersetzt doch mal in dem kleinen Wörtchen Angriffskrieg das Wort Krieg durch das Wort Verteidigung.
1: Wer, ich?
3: Bitte.
1: Nur bitte, Angriffsverteidigung. Och Mensch.
2: Lass Sie doch von dem nicht klein verteidigen. Wenn man das Wort Krieg abmildert, muss man natürlich auch das Wort Angriff abmildern.
3: Ach ja, und wie bitte?
2: Na, du weißt ja doch selber, Angriff ist gleich vorwärts. Also heißt das Vorwärtsverteidigung. Steht in jeder Zeitung. Nicht mehr lesen musst du.
3: Eieiei, du verteidigst die Motten, wa?
2: Nee, bestimmt nicht.
3: Da wäre doch ein Verteidigungskrieg eine Rückwärtsverteidigung oder eine Verteidigungsverteidigung.
1: Oh, du guck doch mal an, wie dumm du argumentierst.
3: Ach, ich?
1: Natürlich, Verteidigungsverteidigung. Kläuschen, das Wort gibt's doch gar nicht. Das ist doch doppelt gemoppelt.
2: Siehste? Was heißt denn das Siehste? Argumentierst du hier mit Pleonasmen oder wir?
3: Ja, erlaube mal, du kannst mir doch nicht einfach...
2: Aus dir spricht die Sprache der kalten Verteidiger.
3: Bitte schön, wer ist denn hier der kalte Verteidiger? Du oder ich?
2: Du.
3: Den Krieg verharmlosen.
2: Verteidigung kann man nämlich gar nicht verharmlosen. Verteidigung ist nämlich an sich schon harmlos.
3: Eben. Drum.
1: So, nur Schluss. Nur verteidigt euch nicht in die Wolle. Seid nett zueinander.
3: Ja, das ist dann immer das Letzte. Sei nett. Bitte schön, eine letzte Chance.
1: Ja.
3: Das Gegenteil vom Krieg ist...
2: Frieden.
3: Das Gegenteil von Verteidigung ist...
2: Angriff.
3: So, und jetzt überlegt ihr diesen Blödsinn. Wenn Krieg gleich Verteidigung wäre, dann wäre Friede gleich Angriff.
1: Wieso ist denn das Blödsinn? Die Politiker in Ost und West sagen es doch immer wieder. Unsere Rüstung dient dem Frieden.

0: Luna war das in den 90ern ganz weit vorne in den Hitparaden. Bailando hieß der Titel. Ja, und jetzt gehen wir mal in die ruhige Ecke. Wir setzen uns in einen Sessel und holen mal die Zeitung ran. Denn das war ja früher auch so eine schöne Sache. Am Sonntag gab es so eine Sonntagszeitung und da haben sich viele dann auch sehr lange damit beschäftigt. Übrigens eine amerikanische Erfindung eigentlich, denn da gibt es ja heute noch Zeitungen, die sind richtig kiloschwer, die man dann am Sonntag kaufen kann und womit man sich gerne den ganzen Tag, vielleicht sogar die ganze Woche beschäftigen könnte. Ja, was in der Zeitung steht, das wusste schon Reinhard May. Hören Sie sich den Text an, da ist viel Wahres drin. Bert Kempfert ist dann der nächste Interpret. Mit seinem Orchester bringt er uns Newspaper und My Magazine. Das singt uns Roger Hodgson. Und ja, da schlagen wir sie doch mal auf, die Zeitung.
1: Wie jeden Morgen war er pünktlich dran, seine Kollegen sahen ihn fragend an. Sag mal, hast du noch nicht gesehen, was in der Zeitung steht? Er schloss die Türe hinter sich, hängte Hut und Mantel in den Schrank fein säuberlich, setzte sich. Da wollen wir erst mal sehen, was in der Zeitung steht. Und da stand es fett auf Seite 2, Finanzskandal, sein Bild dabei und die Schlagzeile, wie lang das wohl so weitergeht. Er las den Text und ihm war sofort klar, eine Verwechslung, nein, da war kein Wort von wahr. Aber wie kann so etwas erlogen sein, was in der Zeitung steht? Er starrte auf das Blatt, das vor ihm lag, es traf ihn wie ein heimtückischer Schlag. Wie ist es möglich, dass so etwas in der Zeitung steht? Das Zimmer ringsherum begann sich zu drehen, die Zeilen konnte er nur noch verschwommen sehen. Wie wehrt man sich nur gegen das, was in der Zeitung steht? Die Kollegen sagten, stell dich einfach stur. Er taumelte zu seinem Chef über den Flur, aber selbstverständlich, dass jeder hier zu ihnen steht. Ich glaube, das Beste ist, sie spannen erst mal aus, ein paar Tage Urlaub, bleiben sie zu Haus. Sie wissen ja, die Leute glauben gleich alles, nur weil es in der Zeitung steht. Er holte Hut und Mantel, wankte aus dem Raum. Nein, das war Wirklichkeit, das war kein böser Traum. Wer denkt sich sowas aus wie das, was in der Zeitung steht? Er rief den Fahrstuhl, stieg ein und gleich wieder aus. Nein, er ging doch wohl besser durch das Treppenhaus. Da wird ihn keiner sehen, der wüsste, was in der Zeitung steht. Er würde durch die Tiefgarage gehen, er war zu Fuß, der Pförtner würde ihn nicht sehen. Der wusste immer ganz genau, was in der Zeitung steht. Er stolperte die Wagenauffahrt rauf, sah den Rücken des Pförtners, das Tor war auf. Das klebt wie Pech an dir, das wirst du nie mehr los. Was in der Zeitung steht, was in der Zeitung steht, was in der Zeitung steht, was in der Zeitung steht. Was in der Zeitung steht, was in der Zeitung steht. Er eilte zur U-Bahn-Station, jetzt wüssten es die Nachbarn schon. Jetzt war's im ganzen Ort herum, was in der Zeitung steht. Solange die Kinder in der Schule waren, solange würden sie es vielleicht nicht erfahren. Aber irgendwer hat ihnen längst erzählt, was in der Zeitung steht. Er wich den Leuten auf dem Bahnsteig aus, ihm schien, die Blicke aller richteten sich nur auf ihn. Der Mann im Kiosk da, der wusste Wort für Wort, was in der Zeitung steht. Wie eine Welle war's, die über ihn zusammenschlug, wie die Erlösung kam, der Vorzug. Du wirst nie mehr ganz frei, das hängt dir ewig an, was in der Zeitung steht. Was wollen Sie eigentlich, fragte der Redakteur. Verantwortung, Mann, wenn ich das schon höre. Die Leute müssen halt nicht gleich alles glauben, nur weil's in der Zeitung steht. Na schön, so eine Verwechslung kann schon mal passieren. Da kannst du noch so sorgfältig recherchieren. Mann, was glauben Sie, was Tag für ein Unfug in der Zeitung steht? Ja, sagte der Chef vom Dienst, das ist wirklich zu dumm. Aber ehrlich, man bringt sich doch nicht gleich um, nur weil mal aus Versehen was in der Zeitung steht. Die Gegendarstellung erschien am Abend schon. 5 Zeilen mit dem Bedauern der Redaktion. Aber Hand aufs Herz, wer liest, was so klein in der Zeitung steht?

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1: Ein großer italienischer Sänger ist leider von uns gegangen. Peppino Di Capri verstarb am 11. Juli 2026. Er war in Italien eine Ikone, kann man sagen. Er hat häufig am Sanremo Festival teilgenommen und hat das, glaube ich, auch zweimal gewonnen. Auch deutsche Platten hat er veröffentlicht und ich möchte ein bisschen an ihn erinnern mit zwei Titeln, Ti amo, ich liebe dich und dem legendären Saint-Tropez-Twist. Hier ist Peppino Di Capri.

Ja, wir fragen uns jetzt noch, wie klang die Musik vor 40 Jahren im Rendezvous der Erinnerungen? In dem Jahr 1986 war Bruce Willis nicht nur ein bekannter Schauspieler, auch ein guter Musiker unterwegs und hat eine Coverversion von Under the Boardwalk veröffentlicht. Das wurde zum Erfolg und das hören wir auch gleich. Auf deutscher Seite hören wir Mireille Mathieu. Sie hat einen Erfolg nach dem anderen gehabt im Laufe ihrer Karriere und ist vor wenigen Tagen 80 Jahre alt geworden. Schau mich bitte nicht so an, ist die deutsche Version von La Vie en Rose. Ja, meine Damen und Herren, und damit geht unser Rendezvous der Erinnerung für heute so langsam zu Ende. Vielleicht ist noch Zeit für Bonnie Tyler und Call Me. Sie hat uns ja auch leider verlassen vor einiger Zeit. Ja, und ich sage Dankeschön fürs Zuhören heute im Rendezvous der Erinnerungen. Ende August hören wir uns mit dieser Sendung wieder, aber wir hören uns natürlich auch gleich nachher noch wieder. Um 18 Uhr heißt es Hauptsache Musik hier bei Radio 700. Und morgen gibt es Sommerjazz ab 19 Uhr hier bei uns. Und jetzt gibt's den Heimatexpress mit meinem Kollegen Paul Schlippack. Viel Spaß.

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19: Heute Nacht sind örtlich einige Wolken unterwegs. Vielfach ist es klar und angenehm mild, aber auch ideal, um zu schlafen. Bei 15 Grad in Gemmenich und in Würseln und bei 11 Grad in Prüm und in Bleialf. Sonnenaufgang am Sonntag um 5.37 Uhr. Mit reichlich Sonnenschein starten wir zwar noch in den Vormittag, schnell ziehen aber neue Wolken auf und die haben Regenschauer mit dabei. Örtlich auch Gewitter bei 20 bis 24 Grad. Im Radio 700 Wettertrend am Montag noch viele Schauer und Gewitter. Ab dem Nachmittag zunehmend aufgelockert und trocken bei 20 bis 24 Grad. Ab Dienstag beginnt dann eine Periode der deutlich ansteigenden Temperaturen. Dazu freundliches Sommerwetter bei Höchstwerten zwischen 27 und 30 Grad.
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20: Ich bin Thomas Bleskin. Nach dem tödlichen Angriff am Rande des Berliner Christopher Street Days gehen die Ermittler von einem islamistischen Terroranschlag aus. Bundesinnenminister Alexander Dobrindt sagte am Tatort, der mutmaßliche Täter habe sich radikalisiert und gehöre der islamistischen Szene an.
21: Kanzler Merz spricht von einer abscheulichen Tat. Auch Berlins regierender Bürgermeister Wegner ist fassungslos. Die Polizei fahndet mit einem Foto nach dem Verdächtigen, dem 21-jährigen Abdul B. Er soll am Rande des Christopher Street Days im Großen Tiergarten mit einem Kastenwagen mehrere Menschen an- oder umgefahren haben. Der Wagen krachte schließlich gegen einen Baum. Der Fahrer flüchtete. Abdul B. wird der islamistischen Szene zugerechnet. Er hat wohl Familie in Berlin und wurde erst im Mai aus dem Jugendarrest entlassen. Katrin Müller, Nachrichtenredaktion.
20: Der schwere Waldbrand im Südwesten Frankreichs ist bis auf rund 15 Kilometer an Bordeaux herangerückt. Der Bürgermeister der Stadt erklärte, eine Evakuierung der Metropole werde derzeit nicht vorbereitet, die Stadt sei aber auf jede Entwicklung eingestellt. Seit Mittwoch wurden rund 220.000 Menschen in Sicherheit gebracht. Etwa 42.000 Hektar Wald und Buschland sowie rund 140 Wohnhäuser wurden zerstört. 2.500 Feuerwehrleute und 1.500 Soldaten kämpfen gegen die Flammen. Irans Revolutionsgarden zeigen sich beim Streit um die Straße von Hormuz unnachgiebig. Außerdem drohte die iranische Armee mit einer Ausweitung des Kriegsgebiets, falls die USA ihre Luftangriffe fortsetzen sollten.
22: Zunächst hat der Iran aber eigenen Angaben zufolge seine Angriffe auf die arabischen US-Verbündeten eingestellt, da die USA ihrerseits die Luftschläge zuletzt ausgesetzt hätten. Irans Revolutionsgarden hinderten derweil erneut Handelsschiffe daran, durch die Straße von Hormuz zu fahren. Der Streit um die Durchfahrtsrechte auf der Route gilt als Auslöser für die jüngste militärische Eskalation zwischen Washington und Teheran. Israels Ministerpräsident Benjamin Netanyahu kündigte unterdessen an, bei einem Treffen mit US-Präsident Donald Trump am Dienstag über die Lage im Iran reden zu wollen. Aus Tel Aviv, Cindy Richau.
20: Nach dem Absturz eines Kleinflugzeugs in ein Wohnhaus im niedersächsischen Ganderkesee ist die Ursache weiter unklar. Bei dem Unglück kamen die beiden Insassen ums Leben, zwei Männer aus Bremen, im Alter von 65 und 77 Jahren. Die Bewohner des Hauses waren nicht zu Hause, weitere Menschen wurden nicht verletzt. Das geborgene und beschlagnahmte Wrack wird jetzt untersucht.
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Sonntagnachmittag, 26. Juli 2026. Und an dieser Stelle herzlich willkommen zur 444. Fahrt des Heimatexpress bei Radio 700. Schön, dass Sie am heutigen Nachmittag mit dabei sind. Dazu auch noch ein Dankeschön an die Kolleginnen und Kollegen des Tages, die bis hierhin im Familienprogramm von Radio 700 für uns da waren. Und wir starten mit der Trachten Musikkapelle Dienten am Hochkönig mit einem Marsch. Froh und frei und danach die lustigen Lesertaler. Gott sei Dank, heute ist Sonntag und am Mikrofon ist Ihr musikalischer Reisebegleiter. Mein Name ist Paul Schlipphack. Musik.

In dieser Stunde unter anderem mit dabei die Wikinger, dann der Tauernexpress, die Kirmesmusikanten, der Musikverein Weiher, Freddy Breck mit einem ganz bekannten Stück und hier und jetzt das Duo Hofbauer Conny und Sepp. Und mit diesem Gesangswalzer von diesem Duo das erste Mal mit dabei. Zwei alte Leute zu Haus, danach die Chiemsee-Borschen mit dem Hansi-Hinterseer-Marsch. Ein instrumentales Stück, ebenfalls das erste Mal mit dabei. Und diese Runde wird abgerundet von den Kasamandern, a bissel Gemütlichkeit. Und danach blicken wir auf unseren obligatorischen Kalender.

Blicken wir nun auf unseren obligatorischen Kalender. Der 26. Juli ist der 207. Tag diesen Jahres. Damit verbleiben noch 158 Tage bis zum Jahresende. Und wir befinden uns seit 3 Tagen im Sternzeichen Löwe. An dieser Stelle dann auch einen herzlichen Glückwunsch an alle Namenstagskinder des heutigen Tages, im Besonderen an alle Hörerinnen mit dem Namen Anna. Der Namenstag für Anna wird in der katholischen und evangelischen Kirche am 26. Juli, also heute, gefeiert. Er wird auch als sogenannter Annentag bezeichnet. Er geht auf die heilige Anna zurück, die nach der Überlieferung die Mutter der Gottesmutter Maria und somit die Großmutter von Jesus ist. Anna geht übrigens zurück auf den hebräischen Namen Hanna, der mit der Bedeutung Gnade, Anmut, Liebreiz, aber auch mit Barmherzigkeit wiedergegeben wird. Nochmals, alles Gute zum Namenstag. Ja, und darüber hinaus einen herzlichen Glückwunsch an alle Geburtstagskinder des heutigen Tages, als auch die der zurückliegenden Tage. Und an dieser Stelle erinnern wir auch an Hannelore Elsner. Einst geboren am 26. Juli 1942 in Burghausen. Mit einer Größe von 1,61 Meter. Hannelore Elsner war eine deutsche Schauspielerin, die unter anderem unter der Regie von Edgar Reitz, Doris Dorie, Oskar Röhrle und István Szabó arbeitete und seinerzeit eine der bekanntesten Charakterdarstellerinnen Deutschlands war. 10 cm größer und 20 Jahre jünger und noch unter uns, das ist Sandra Bullock, eigentlich Sandra Annette Bullock. Sie ist eine US-amerikanische Schauspielerin, Filmproduzentin und Synchronsprecherin. Sie wurde durch die Actionfilme Demolition Man und Speed, als auch durch Romanzen wie Während du schliefst, bekannt und gehört seitdem zu den bestbezahltesten Schauspielerinnen Hollywoods. Sandra Bullock wurde geboren am 26. Juli 1964 in Arlington in den Vereinigten Staaten und an dieser Stelle von der Radio 700 Familie einen herzlichen Glückwunsch über den großen Teich hinüber. Musikalisch nun, Hansi Hinterseer. Komm mit mir, dann die Wikinger. Für uns zwei und die Blaskapelle Junger Schwung rundet das Ganze instrumental ab. Späte Liebe.

Musikalisch stehen bereit der Tauern-Express und mit diesem Stück das erste Mal im Heimat-Express mit dabei. Lauter fesche Weiberleid. Danach die Original-Zillertaler Herzkontakt und dann hätte ich auch noch etwas zu Anna als auch noch eine Bauernregel. Zu Anna zunächst. Anna, derer heute gedacht wird, zählt zu den beliebtesten Heiligen. Ihre Verehrung ist in der Ostkirche bereits im 6. Jahrhundert nachweisbar. Die Mutter Mariens und damit Großmutter Jesu ist Patronin der Mütter, Frauen und Witwen, sowie der Bergleute und der Müller. Anna wird verehrt als Helferin für eine glückliche Ehe und mit der Bitte um Kindersegen angerufen. Neben zahlreichen Kirchen tragen auch viele Berge den Namen Annas. Und die Bauernregel zum heutigen Tag, die lautet: Hat es an St. Anna hohe Ameisenhaufen, musst du um Holz für den Winter

Viele Bräuche sind mit der heiligen Anna verbunden. So zum Beispiel wurden besonders seinerzeit Wachskopien der Anna-Hand-Reliquie verehrt, die im 17. Jahrhundert nach Wien gebracht wurde und sich dort in der Anna-Kirche befindet. Das Anna-Haupt hingegen ist eine Reliquie, die sich im Schrein in der St. Anna-Kirche in Düren befindet. Ja, dazu später vielleicht auch noch mehr, denn damit verbunden ist ja dann auch eine ganz berühmte Kirmes in Düren. Aber zunächst einmal musikalisch die Amigos. Komm, tanz mit mir.

Mit der heiligen Anna, der Namenspatronin der St. Anna-Kirche in Düren, wird ja dann auch Kirchweihfest zu Ehren der heiligen Anna gehalten. Wir sagen in unserer Region auch kurz zu Kirchweihfest ganz einfach Kirmes. Ja, und die Dürener Anna-Kirmes findet in diesem Jahr seit gestern bis zum 2. August in Düren auf dem Anna-Kirmesplatz statt. Die Kirmes dauert insgesamt 9 Tage, bietet einen bunten Mix aus rasanten Fahrgeschäften, Familienattraktionen und Kirmesbuden. Ja, und da schauen wir einmal in das weitere Programm hinein bei der Anna-Kirmes. Da heißt es nämlich, am Montag, also morgen in der Zeit von 15 bis 17 Uhr ist Seniorennachmittag im Hexenhof auf dem Anna-Kirmesplatz. Dienstag heißt es Familientag. Ab 11 Uhr öffnen sich da die Pforten und an diesem Tag können die Besucher auf allen Karussells zum halben Preis fahren. Übrigens, das Wahrzeichen der Dürener Anna-Kirmes ist dabei das Riesenrad. Am Mittwoch gibt's dann einen rheinischen Abend um 19 Uhr im Hexenhof, der seit Jahren vom Festkomitee Dürener Karneval mit einem abwechslungsreichen Programm und guter Stimmung und jecken Tönen organisiert wird. Mit dabei Schautanz und Musikgruppen bei einem 3-stündigen Programm und dabei auch noch das Gute, der Eintritt ist frei. Und am Kirmesfreitag, also kommender Freitag, nach 22 Uhr, soll es dann auch wieder das Feuerwerk der Extraklasse geben, das in der Regel bis zu 20 Minuten lang dauert und Besucherinnen und Besucher der Anna-Kirmes jedes Jahr aufs Neue erfreut. Da würde ich sagen, machen wir dazu auch musikalisch etwas Kirmesmusik mit den Kirmesmusikanten und dem Zigeunertango. Danach der Kirmeswalzer, gespielt vom Musikverein Weiher aus unserer Region. Musik.

Mit der Rosamunde hat Freddie Breck einst einen Klassiker, einen Evergreen geschaffen, der auch auf vielen Kirmessen jahrzehntelang dabei sein musste. Ja, und den hören wir nun, diese Polka. Rosamunde. Danach gibt's noch ein Häppchen Sauerkraut vom Original Tiroler Echo. Und dann ist es auch nicht mehr sehr weit bei unserem Halbzeitbahnhof, wo es die 3W gibt. Werbung, Wetter und die Weltnachrichten. Und ich freue mich auf Sie gegen 17 Uhr zur zweiten Stunde des Heimatexpress und hoffe, dass wir diese gemeinsam verbringen. Sind Sie mit dabei? Ja, dann bis gleich.

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12: Heute Nacht sind örtlich einige Wolken unterwegs. Vielfach ist es klar und angenehm mild, aber auch ideal, um zu schlafen. Bei 15 Grad in Gemmenich und in Würseln und bei 11 Grad in Prüm und in Bleialf. Sonnenaufgang am Sonntag um 5.37 Uhr. Mit reichlich Sonnenschein starten wir zwar noch in den Vormittag, schnell ziehen aber neue Wolken auf und die haben Regenschauer mit dabei. Örtlich auch Gewitter bei 20 bis 24 Grad. Im Radio 700 Wettertrend am Montag noch viele Schauer und Gewitter. Ab dem Nachmittag zunehmend aufgelockert und trocken bei 20 bis 24 Grad. Ab Dienstag beginnt dann eine Periode der deutlich ansteigenden Temperaturen. Dazu freundliches Sommerwetter bei Höchstwerten zwischen 27 und 30 Grad.
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19: Ich bin Thomas Bleskin. Der mutmaßliche Anschlag am Rande des Berliner Christopher Street Days wird als islamistisch motivierte Terrortat eingestuft. Nach Angaben von Bundesinnenminister Alexander Dobrindt gehört der weiterhin flüchtige 21-Jährige der islamistischen Szene an. Die Bundesanwaltschaft soll die Ermittlungen übernehmen.
20: Der Tatverdächtige Abdul B. wurde 2005 in Deutschland geboren und hat sich in den vergangenen Jahren ganz offensichtlich radikalisiert. Er wurde nach Aussage von Bundesinnenminister Dobrindt auch schon zu einer knapp zweijährigen Haftstrafe verurteilt, die zur Bewährung ausgesetzt worden war. Kontrollen laufen auch an Bahnhöfen und Flughäfen im gesamten Bundesgebiet. Insgesamt sind nach jetzigem Stand 29 Menschen verletzt und das teils schwer. Lea Matschulat, Berlin.
19: Die schweren Waldbrände im Südwesten Frankreichs und in Spanien halten die Einsatzkräfte weiter in Atem. Im Großraum Bordeaux rückten die Flammen bis auf etwa 15 Kilometer an die Stadt heran. In Spanien meldeten die Einsatzkräfte inzwischen erste Fortschritte bei den Löscharbeiten. Fast jeder Zweite in Ostdeutschland befürwortet laut einer YouGov-Umfrage eine Regierungsbeteiligung der AfD in Sachsen-Anhalt und Mecklenburg-Vorpommern, sollte die Partei dort stärkste Kraft werden. In der Umfrage im Auftrag der dpa sagten das 47% der befragten Ostdeutschen, in Westdeutschland bejahten das 37%.
21: In Thüringen ist die AfD vor knapp 2 Jahren das bisher erste und einzige Mal stärkste Kraft bei einer Landtagswahl geworden. Keine andere Partei wollte mit ihr zusammenarbeiten. Die Landesregierung bildeten CDU, BSW und SPD, obwohl diesen drei Parteien ein Sitz für eine eigene Mehrheit fehlt. Die AfD in der Regierung wieder so verhindern, sollte sie, wie es Umfragen voraussagen, auch in Sachsen-Anhalt oder Mecklenburg-Vorpommern stärkste Kraft werden. Eher nein. Im Osten wie im Westen sind mehr Menschen dafür, dass die AfD dann mitregiert. Jan-Henner Reitze, Berlin.
19: Nach dem Absturz eines Kleinflugzeugs in ein Wohnhaus im niedersächsischen Gandeikesee ist die Ursache weiter unklar. Bei dem Unglück kamen die beiden Insassen ums Leben, zwei Männer im Alter von 65 und 77 Jahren. Die Bewohner des Hauses waren nicht zu Hause. Das Wrack der Maschine wird nun untersucht.
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Zweite Stunde, zweite Runde Heimatexpress bei Radio 700 am Sonntagnachmittag. Schön, dass Sie auch in dieser Stunde mit dabei sind. Herzlich willkommen an alle neu hinzugestiegenen Fahrgäste. Und wir steigen ein in die Welt der volkstümlichen Musik mit den Original-Eschweiler Fanfaren, Trompeter und einem Love-Medley. Ich denke, die Titel werden Sie alle kennen. Danach die Oberkrainer Polka-Mädels und mit diesem Stück das erste Mal mit dabei. Für dich, ja, für Sie draußen im weiten Radioland. Und am Mikrofon dafür da, Ihr musikalischer Reisebegleiter. Mein Name ist Paul Schlipphack. Auf geht's!

Wir bleiben noch einen Titel lang bei Oberkrainer. Dieses Mal Sasso Avsenik und seine Oberkrainer mit der aktuellen Kleinen Maus, danach die Kirmesmusikanten. Du kannst nicht immer 17 sein und in dieser Stunde weiterhin noch mit dabei die Wildecke Herzbuben, Stimmende Berge, Mina, Grazer Spitzbuben und. Aber der Reihe nach, die Kleine Maus zunächst.

Natürlich haben wir in dieser Stunde auch den ein oder anderen Veranstaltungstipp mit dabei. So zum Beispiel für kommenden Mittwochabend im Biergarten in Eichenbach. Da spielen ab 19 Uhr die Ahüttener Musikanten auf. Natürlich nur bei gutem Wetter, aber ich denke, das wird sich halten. Das hat ja jetzt schon eine ganze Weile ganz gut geklappt. Hier nun die Originalfidelen Lavantala, die Kirchtagspolka und dann die Wildecker Herzbuben. Herzilein, erinnern Sie sich noch?

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Und am kommenden Wochenende ist es soweit. Das 44. Alpenort-Tiroler Fest findet statt. Unter dem Motto Gute Stimmung für den guten Zweck vom 31.07. bis zum 2.08. Musikalisch mit dabei Marc Piescher, dann die Schlossberger, Trachtenverein Edelraute St. Johann in Tirol, die Musikkapelle St. Johann in Tirol. Und da hört man es schon heraus. Die Partnerregion des diesjährigen Alpenort-Tiroler Fest ist St. Johann in Tirol. Ein grünes Paradies für sportliche Urlauber. Der beliebte Urlaubsort St. Johann in Tirol liegt auf rund 670 Metern Seehöhe eingebettet in die wunderschöne Kulisse der Kitzbüheler Alpen. Auf der einen Seite erhebt sich die Gebirgsregion rund um den Wilden Kaiser, auf der anderen Seite das Kitzbüheler Horn. Und mittendrin in einem beschaulichen Tal befindet sich St. Johann. Sein Name erhielt der schöne Tiroler Ort aller Wahrscheinlichkeit nach schon im 8. Jahrhundert, als Geistliche ein Kirchlein erbauten, welches sie Johannes dem Täufer widmeten. Heute haben sich knapp 8.500 Einwohner im Gemeindegebiet St. Johann angesiedelt und jedes Jahr kommen Urlauber von weit her, um die Schönheit der unberührten Landschaft zu genießen. Ja, und die St. Johanner, die kommen zu uns nach Eupen, zum Eupener Tiroler Fest. Ich denke, da sollte man mit dabei sein und vielleicht das ein oder andere Gespräch führen und gute St. Johanner Musik hören. Wir hören nun Musik von den Stimmen der Berge und gehen dazu noch etwas südlicher. Italienische Sehnsucht heißt es nun.

Neben dem Wildfreigehege in Hellenthal wird dieser Tage viel gebaut und gewuselt. Und am kommenden Mittwoch ist es soweit. Dann beginnt das Bundeslager der christlichen Pfadfinder. Und das ist in unserer Region eine einmalige Sache. Dazu kommen viele hunderte, gar über 1000 Pfadfinderinnen und Pfadfinder zusammen. Diese werden darüber hinaus die kommenden Tage in unserer Region unterwegs sein und vieles durchwandern und besichtigen, als auch kleine Spiele veranstalten. Für Kraftfahrer auf der Straße bitte ich dabei schon einmal um besondere Vorsicht. Es ist nicht immer ein Wildwechsel. Es können auch Wanderer oder in diesem Fall auch mal Pfadfinder sein. Am kommenden Sonntag besteht darüber hinaus eine einzigartige Möglichkeit, dieses Pfadfinderleben, dieses Pfadfinderlager zu besichtigen. Und zwar direkt neben dem Wildfreigehege Hellenthal auf einer großen Wiese. Das sollte man sich nicht entgehen lassen. Vielleicht lässt sich ja der Besuch bei den Pfadfinderinnen und Pfadfinder auch mit einem Besuch des Wildfreigehege Hellentals kombinieren, wenn man schon einmal vor Ort ist. Musikalisch nun einen Dreier. Und zwar beginnen wir mit dem Jahre 1959 und der Marina Wilbrandes. Danach die Mina aus dem Jahre 1969, Heißer Sand. Und ohne Jahreszahl, denn ich denke, rote Lippen, die gibt es zu jeder Jahreszeit und in jedem Jahr. Mit Tommy Steiner. Viel Spaß nun bei diesem Dreierblock.

Und noch etwas gibt's am kommenden Wochenende, Samstag und Sonntag, 1. und 2. August. Dieses Mal in Recht bei St. Veit. Das 10. Oldtimer-Treffen. Am Samstag, dem 1. August, heißt es dazu Eintreffen der Fahrzeuge. Am späten Nachmittag dann ein Oldtimer-Korso für Traktoren durch Recht und Umgebung. Abends gemütliches Beisammensein und Tanz für Jung und Alt mit Musik. Am Sonntagmorgen wird dann ab 8 Uhr gefrühstückt im Festzelt. Um 10.30 Uhr gibt es dann die Begrüßung durch den Vorsitzenden Klaus Dahner. Und um 11 Uhr einen musikalischen Frühschoppen mit den Grenzlandmusikanten, den Sie sich nicht entgehen lassen sollten. Dazu nachmittags noch Unterhaltungsprogramm auf dem Ausstellungsgelände und für das leibliche Wohl ist an beiden Tagen bestens gesorgt. Mit Suppe aus der Gulaschkanone, Grillkuchenbuffet, Ausschank der Kaltgetränke und. Und dazu gibt's auch noch einen Trödel- und Teilemarkt. Wenn das mal nichts ist. Ja, und getanzt werden kann auch hier nun mit Gerhard Wendland. Tanze mit mir in den Morgen. Danach die Schmalzler. Wann liegen wir uns wieder in den Armen? Barbara.

Ja, liebe Hörerinnen, was soll ich sagen? 444, der 444. Heimatexpress, neigt sich so langsam aber sicher dem Zielbahnhof entgegen. Und da heißt es dann Werbung, Wetter und die Weltnachrichten. Und damit darf ich an dieser Stelle schon einmal Danke sagen für Ihre heutige Mitfahrt im Heimatexpress. Aber ich denke, zwei Stücke bekommen wir noch hin. Zum einen die Grazer Spitzbuben. Aber dich gibt's nur einmal für mich und dann die Blaskapelle Altmannshausen mit einer letzten Runde. Und dann übernimmt ab 18 Uhr Uwe Lorenz mit Hauptsache Musik. Und um 19 Uhr gibt's nochmal die Super 20 mit Sir Hacky Heinen zum Nachhören, für die Sie noch bis Mittwoch Nachmittag abstimmen können. Und damit sage ich an dieser Stelle, machen Sie es gut, kommen Sie gut in und durch die kommende Woche. Tschüss, Servus, Ciao. Das sagt Ihnen nun an dieser Stelle Ihr musikalischer Reisebegleiter Paul Schlipphack.

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4: Heute Nacht sind örtlich einige Wolken unterwegs. Vielfach ist es klar und angenehm mild, aber auch ideal, um zu schlafen. Bei 15 Grad in Gemmenich und in Würseln und bei 11 Grad in Prüm und in Bleialf. Sonnenaufgang am Sonntag um 5.37 Uhr. Mit reichlich Sonnenschein starten wir zwar noch in den Vormittag, schnell ziehen aber neue Wolken auf und die haben Regenschauer mit dabei. Örtlich auch Gewitter bei 20 bis 24 Grad. Im Radio 700 Wettertrend. Am Montag noch viele Schauer und Gewitter. Ab dem Nachmittag zunehmend aufgelockert und trocken bei 20 bis 24 Grad. Ab Dienstag beginnt dann eine Periode der deutlich ansteigenden Temperaturen. Dazu freundliches Sommerwetter bei Höchstwerten zwischen 27 und 30 Grad.
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5: Ich bin Thomas Bleskin. Bundeskanzler Friedrich Merz hat nach dem mutmaßlich islamistischen Anschlag am Rande des Berliner Christopher Street Days zum Zusammenhalt aufgerufen. Vor einem Gedenkgottesdienst sagte der CDU-Politiker, solche Taten sollten die Gesellschaft spalten und ihr Offenheit und Freiheit nehmen. Die Menschen dürfen sich davon nicht einschüchtern lassen.
6: Diese Straftäter, diese Extremisten haben in der Mitte unserer Gesellschaft keinen Platz. Und wir werden nicht zulassen, dass dieses Gift des Terrorismus und dieses Gift gegen unsere Freiheit weiter um sich greift in unserer Gesellschaft. Aller parteipolitischen Meinungsverschiedenheiten. Wir werden die Freiheit unserer Gesellschaft verteidigen. Darauf können sich alle verlassen. Wir sind mehr, wir sind stärker und wir halten in unserem Land zusammen.
5: Bundeskanzler Merz. Nach dem Tatverdächtigen wird weiter gefahndet. Die Bundesanwaltschaft wird die Ermittlungen übernehmen. Die schweren Waldbrände im Südwesten Frankreichs und in Spanien halten die Einsatzkräfte weiter in Atem. Im Großraum Bordeaux rücken die Flammen bis auf etwa 15 Kilometer an die Stadt heran. In Spanien meldeten die Einsatzkräfte inzwischen erste Fortschritte bei den Löscharbeiten. Papst Leo XIV. Hat die Jugend weltweit zu einem zurückhaltenden Umgang mit sozialen Netzwerken und künstlicher Intelligenz ermahnt. Zu mehr Disziplin bei dem Thema rief das Oberhaupt der Katholiken in einer Videobotschaft auf.
7: Insta, TikTok oder auch KI, sie alle können uns in eine Scheinwelt katapultieren, warnt Leo hier. Und das bedeutet, sagt er, dass was wirklich zähle, werde unwichtig, Täuschung dagegen zur Realität. Erst kürzlich hat er ja auch schärfere Richtlinien für KI gefordert. Und auch in Deutschland wird ja gerade intensiv über die Risiken von sozialen Medien diskutiert, auch über mögliche Altersgrenzen. Claudia Wächter, Rom.
5: Bei einem russischen Drohnenangriff auf einen Supermarkt im Norden der Ukraine sind mindestens 2 Menschen getötet worden. Nach Angaben der örtlichen Behörden war unter den Todesopfern ein 10-jähriges Kind. 13 weitere Menschen wurden verletzt. Russland greift in seinem seit fast 4,5 Jahren andauernden Krieg zuletzt verstärkt auch zivile Ziele der Ukraine an.
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Guten Abend, meine Damen und Herren. Recht herzlich willkommen zu Hauptsache Musik. Die Welt ist easy listening bei Radio 700 mit Uwe Lorenz am Mikrofon. Und ab geht's bei uns mit A Man Without Love und den Ray Conniff Singers. Das sind ja Ikonen des easy listening, kann man nicht anders sagen. Eine weitere Ikone schließt sich an, nämlich Wiki Carr. For Once in My Life ist heute ihr Titel bei uns im Programm. Und dann ein Mann, der vor allem bekannt geworden ist als Bruder. Und zwar als Bruder von Caterina Valente, Silvio Francesco. Aber er singt auch in seiner Muttersprache Ore El Giorno. Das ist sein Titel heute bei uns in Italienisch. Also zunächst mal Ray Conniff.

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Jetzt habe ich eine Aufnahme von Kenny Baker für Sie, und zwar sozusagen als Hommage an den großen Louis Armstrong. La Vie en Rose singt er uns. Don't sing Aloha when I go. Also, sing nicht Aloha, wenn ich gehe. Das singt uns dann Marty Robbins, und er ist ja ein bekannter Country-Interpret, aber er hat auch hawaiianische Alben aufgenommen, was die wenigsten wissen, und das ist ein Titel daraus. Und Nummer drei ist etwas, was jetzt ganz besonders angesagt ist, die Sommermelodie. Cindy und Bert.

Tja, die Sommermelodie und Sommer ist jetzt auch wieder das Thema in unserem Jazz-Cocktail morgen Abend bei Radio 700 ab 19 Uhr. Da gibt's den zweiten Teil unserer Sendung mit Summer Breeze, also Jazz an einem Sommerabend, habe ich es auch genannt. Da begegnen wir dann auch so bekannten Jazzmusikern wie Chris Hopkins oder Hervé Jeune. Also freuen Sie sich drauf, morgen 19 Uhr, da geht's hier dann in die richtige Sommeratmosphäre im Jazz bei uns bei Radio 700. Und um das ein bisschen schon einzugrenzen, habe ich noch zwei sommerliche Titel für Sie. Die Summer Breeze mit Seals and Crofts aus den 70er Jahren und den Sommersong, gesungen von Chet Stewart und Jeremy Clyde.

Hauptsache Musik heißt es hier bei Radio 700, die Welt des Easy Listening. Und da haben wir jetzt gleich drei ganz große des Easy Listening. Zum einen Henry Mancini, Filmmusik ohne Ende und wunderschöne Kompositionen, die jede Zeit überdauern werden. Das sind Klassiker, würde ich mal sagen. Henry Mancini heute mit Two for the Road aus dem 1967 gedrehten Film mit Audrey Hepburn. Danach dann Paul Anka, auch ein Mann, der schon als Teenie-Star begeisterte und bis ins hohe Alter jetzt immer noch tätig ist, mit einem Titel von Joni Mitchell, und zwar Both Sides Now. Und Nummer drei ist dann On Broadway, ein großer Klassiker des Entertainment, und der wird diesmal gesungen von einem Mann aus England, den Sie alle kennen, aus vielen Hitparaden von vielen Hits, Tony Christie.

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Ja, meine Damen und Herren, der Plattenkoffer leert sich zusehends. Drei Titel habe ich noch für Sie. Die hungrigen Jahre, The Hungry Years, gesungen von Buddy Greg Coe. Dann Michel Legrand mit einem Orchestertitel This Can't Be Love, ein jazzig angehauchtes Stück. Und Nummer drei dann My Baby, gesungen von den Temptations. Ja, und das war's dann für heute bei Hauptsache Musik. Ich bedanke mich fürs Zuhören, hoffe, Sie sind morgen Abend dabei beim Jazz-Cocktail mit der Sommerbrise. Also morgen ab 19 Uhr hier auf diesem Sender. Gleiche Welle, gleiche Stelle sozusagen.

Zeus und Osiris, Krishna und Quetzalcoatl sind als mächtige Götter aus vier verschiedenen Kontinenten bekannt. Trotz der gewaltigen räumlichen Entfernung voneinander haben sie doch alle eine entscheidende Eigenschaft gemeinsam. Die Menschen meinten, sie müssten sie mit regelmäßigen Opfergaben milde stimmen. Und dennoch konnten sie sich ihrer Gnade nie ganz sicher sein. Ganz anders dagegen der christliche Gott. Er sitzt nicht stumm und unnahbar in seinem Himmel und wartet darauf, bis seine Anhänger unterwürfig mit Geschenken nahen. Was könnten sie ihm denn auch geben, ihm, von dem alles Gute und Vollkommene kommt? Nein, nichts und niemand auf Erden genügt Gottes allerhöchsten Ansprüchen. Trotzdem straft er die Menschen nicht mit Verachtung und Verderben, sondern er wird selber ein schwacher, sterblicher Mensch. So begibt er sich auf die Suche nach denen, die ihm doch längst gehören, aber so gar nichts von ihm wissen wollen, nach seinen Geschöpfen in aller Welt, nach ihnen und nach mir, um uns die kostbarste Gabe zu schenken, die er zu vergeben hat, Leben ohne Ende, in Unschuld und Freude, damit wir nicht für immer verlorene Menschen bleiben müssen. Der Menschensohn ist gekommen, zu suchen und selig zu machen, was verloren ist. Nachzulesen im Lukas-Evangelium, Kapitel 19, Vers 10. Das waren Gedanken zu diesem Wochenspruch für den dritten Sonntag nach Trinitatis. Verfasst von Angelika Gräser, produziert von Petra Schmid.

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0: Danke für die CD mit dem Lied des Jugendchors Tarmstedt.
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16: Heute Nacht sind örtlich einige Wolken unterwegs. Vielfach ist es klar und angenehm mild, aber auch ideal, um zu schlafen. Bei 15 Grad in Gemmenich und in Würseln und bei 11 Grad in Prüm und in Bleialf. Sonnenaufgang am Sonntag um 5.37 Uhr. Mit reichlich Sonnenschein starten wir zwar noch in den Vormittag, schnell ziehen aber neue Wolken auf und die haben Regenschauer mit dabei. Örtlich auch Gewitter bei 20 bis 24 Grad. Im Radio 700 Wettertrend am Montag noch viele Schauer und Gewitter. Ab dem Nachmittag zunehmend aufgelockert und trocken bei 20 bis 24 Grad. Ab Dienstag beginnt dann eine Periode der deutlich ansteigenden Temperaturen. Dazu freundliches Sommerwetter bei Höchstwerten zwischen 27 und 30 Grad.
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17: Ich bin Thomas Bleskin. Bundesverkehrsminister Patrick Schnieder will Bundeskanzler Friedrich Merz um seine Entlassung bitten. Der CDU-Politiker erklärte, er ziehe damit die Konsequenzen aus den Entwicklungen der vergangenen Tage und wolle den aus seiner Sicht unwürdigen Zustand beenden. Nach der Absage des zunächst vorgesehenen Nachfolgers ist Schnieder bislang weiter im Amt. Als möglicher Nachfolger gilt der CDU-Politiker Steffen Bilger. Die Generalbundesanwaltschaft übernimmt die Ermittlungen nach dem Anschlag nahe des CSDs in Berlin. Das kündigte Bundesjustizministerin Hubig an. Von den gestern Verletzten ist aktuell keiner mehr in Lebensgefahr.
18: Polizei und Bundespolizei suchen nach Abdul B. Sie kontrollieren auch an Bahnhöfen und Flughäfen. Der Wagen, den der Tatverdächtige mutmaßlich absichtlich auf Passanten zusteuerte, ist mittlerweile bei der kriminaltechnischen Untersuchung. Nachdem der Wagen nicht mehr fuhr, habe Abdul B. die Menschen mit einer Stichwaffe angegriffen, sagte Bundesinnenminister Dobrindt. Kanzler Merz spricht von einem Anschlag auf unsere Freiheit und sagt, wir lassen uns nicht einschüchtern. Lea Matschulat, Berlin.
17: Fast jeder zweite Ostdeutsche befürwortet laut einer YouGov-Umfrage eine Regierungsbeteiligung der AfD, sollte sie bei den Landtagswahlen in Sachsen-Anhalt oder Mecklenburg-Vorpommern stärkste Kraft werden. Im Osten sprachen sich 47% dafür aus, im Westen 37%.
19: In Thüringen ist die AfD vor knapp 2 Jahren das bisher erste und einzige Mal stärkste Kraft bei einer Landtagswahl geworden. Keine andere Partei wollte mit ihr zusammenarbeiten. Die Landesregierung bildeten CDU, BSW und SPD, obwohl diesen 3 Parteien ein Sitz für eine eigene Mehrheit fehlt. Die AfD in der Regierung wieder so verhindern, sollte sie, wie es Umfragen voraussagen, auch in Sachsen-Anhalt oder Mecklenburg-Vorpommern stärkste Kraft werden. Eher nein. Im Osten wie im Westen sind mehr Menschen dafür, dass die AfD dann mitregiert. Jan-Henner Reitze, Berlin.
17: Bei einem russischen Drohnenangriff auf einen Supermarkt im Norden der Ukraine sind mindestens 2 Menschen getötet worden. Nach Angaben der örtlichen Behörden war unter den Todesopfern ein 10-jähriges Kind. 13 weitere Menschen wurden verletzt. Russland greift in seinem seit fast 4,5 Jahren dauernden Krieg zuletzt verstärkt auch zivile Ziele der Ukraine an.
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Und damit sage ich erstmal schönen Dank meiner lieben, charmanten Kollegin Ina Bleier für die 2 Stunden Wochenendwecker. Und jetzt begrüße ich Sie und vor allen Dingen Sie auch nicht zu 2 Stunden lang der Super 20, der Hörerhitparade. Hier unser Kult am Samstagvormittag bei Radio 700. Und heute haben wir die 494. Ausgabe. 5 neue Titel haben wir dabei. Wir stellen natürlich auch wieder 5 neue Titel vor, so gegen 11:30. Unser Coverman, der Rainer, ist auch schon wieder mit von der Partie. Schön, dass du da bist. Und heute freut mich besonders, heute gibt es den Käse- und Weintag. Ja, heute ist Käse- und Weintag. Lecker, ne? So ein Häppchen mit Käse und dann vielleicht noch ein Weintröpfchen dabei. Und dann war lecker Wein. Ja, junger Wein und alte Weiber sind die schönsten Zeitvertreiber oder so, ne? Ja, ja.

0: So, und bevor wir einsteigen, mache ich erstmal den Schieber auf. Der ist jetzt auf und wir starten durch mit Ihrer Super 20. Uns allen entspannende, gute Unterhaltung, kurzweilige Unterhaltung bis 12 Uhr.
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0: Ja, ja, komm mit auf meiner Fiesta del Sol, dann machen wir eine schöne Fiesta mit Wein und mit Käse und mit Stangenbrot, also mit Baguette und so, nicht? Also das könnte ja sehr prickelnd werden. Platz Nummer 20 war das von der 17. in der vierten Woche dabei, Anni Perka und Fiesta del Sol. Noch mehr Frauenpower jetzt auf der 19, leider allerdings gefallen. Vom 10. auf den 19. Platz in der zweiten Woche. Aber bis Mittwochnachmittag können Sie ja nur abstimmen und das Ganze ändern. Uta Bresan, die Liebe, ja, die hat dich auserwählt.
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0: Gut, dass wir da mal drüber gesprochen haben. Uta Bresan auf der 19. Die Liebe hat dich auserwählt. 5 neue Titel haben wir im Programm. Ja, und den ersten, den finden wir auf Platz Nummer 18. Und bevor der an den Start geht, darf ich Ihnen mal sagen, wer nicht mehr mit dabei ist, nach 6 Wochen automatisch raus, Roman Roselli, Küss mich. Nach 6 Wochen ebenfalls raus, Uwe Busse, Schenk jedem Tag ein Lächeln. Nach 5 Wochen leider auch nicht mehr dabei, Kieran Kaiser, Mi Latina Corazon. Nach 4 Wochen auch bereits schon raus, leider Vincent Groß mit Amore mit Mio. Und bereits nach einer Woche schon wieder raus, Anita Hofmann, ganz schön gefährlich. Ja, das schien eine gefährliche Nummer zu sein. Dafür haben wir 5 neue Titel und den ersten, den finden wir auf der 18. Der smarte Argentina Semino Rossi, Wahnsinn oder Liebe.
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Vielleicht kriegen wir das ja doch raus, ob es Wahnsinn ist oder Liebe oder vielleicht sogar beides, wer weiß das schon. Simino Rossi, der erste Neueinsteiger auf der 18, neu in der 494. Ausgabe der Super 20. Boah, noch 6 Ausgaben, dann haben wir schon die 500. Wow! Ja, sage ich nur, man merkt gar nicht, wie die Wochen und die Monate vergehen. Du bist wie ein Vulkan. Birgit Langer ist angesagt. Zweite Woche ist sie dabei. Fällt leider ein bisschen runter von 13 auf 17.

0: habe, Laurent, du bist wie ein Vulkan. Ja, ein Ausbruch alle Jubeljahre mal, ne? Oder so. Jawohl. Auf der 17, jetzt kommen wir zu Platz Nummer 16. Von der 14 leider auch schon in der dritten Woche zwei Plätze gefallen. Naja, mal gucken, ob der Titel jetzt in den nächsten Wochen noch steigt oder nicht. Dritte Woche für Norbi und Cindy Berger. Doch die Liebe, sie bleibt. Ja, die Liebe, wer denn auch sonst?
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bisschen Kuschelmusik, ein bisschen Romantik von Norbi und Cindy Berger. Doch die Liebe, sie bleibt leider 2 Plätze gefallen, dritte Woche von 14 auf 16. Sie hat leider auch federn lassen müssen, die kommende Interpretin, die wir jetzt spielen, auf der 15. Sie steht auch 3 Wochen lang notiert in den Super 20 und sie ist sprichwörtlich zerfleddert. Gabriela Massa, letzte Woche die 8, diese Woche leider die 15. Die

0: Eine zerfledderte Ausgabe sozusagen. Gabriella Massa auf der 15 und vielleicht Grimmel hat ja wieder gekittet und zusammengefügt, nicht? Da müssten Sie also schon ein paar Mal abstimmen für Gabriella Massa. Bis Mittwoch haben Sie ja noch Zeit um 16 Uhr und dann wird der Schieber zugemacht. Und am Mittwoch darf ich Sie auch ganz herzlich hier zum Treffpunkt begrüßen. Quasi Jochen ist dann schon in Ramon. Und ich darf dann den Treffpunkt moderieren und wir schalten dann immer live nach Rührmond. Ja, das ist am Mittwoch angesagt. So, jetzt hätten wir Platz Nummer 14 im Angebot. Ein Platz gestiegen, dritte Woche für Pia Sophie. Und da geht jetzt überhaupt nichts mehr. Rien ne va plus.
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0: Die 14 in der dritten Woche, Pia Sophie, Rianne Vaplü. Auf der 12 hätten wir gleich den zweiten Neueinsteiger von 5 in total. Vorher aber natürlich noch logischerweise Platz Nummer 13 von der 9. Ein regionales Produkt kommt musikalisch auf uns zu. Vierte Woche, die Gruppe um Marlon Simons. Wir sind Lumière mit gleichnamigen Titel. Wir sind Lumière auf 13.
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0: Ja, ideale Temperatur, 23 Grad, sonnig und dann so schöne, chillige Musik. Das hat schon irgendwie was Nettes. Wir sind Lumière auf der 13. Jetzt kommen wir zum nächsten Neuanstieg. Ich hatte es ja schon angekündigt, ein neuer Interpret steht an und den haben sie reingewählt auf Platz Nummer 12. Bene Nova und der Titel Ein Leben lang Sommer. Ja, das wäre doch mal eine Maßnahme.
1: Hi, ich bin Bene Nova. Das ist meine Debütsingle Ein Leben lang Sommer. Der Sound für alle, die den Sommer im Herzen tragen. Viel Spaß.
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0: Klingt zwar im ersten Moment ganz feudal, ein Leben lang Sommer, aber auf Dauer wäre das bestimmt langweilig. Das wäre ja auch nun nichts, nicht? Man muss ja auch ein bisschen Abwechslung im Leben haben. So hört sich das. Also ich finde das jedenfalls so. Binnenhofer auf der 12, der zweite Neuensteiger, ein Leben lang Sommer. Ja, und jetzt geht's ans Meer. Aber nicht irgendwie mit dem TGV oder mit dem Auto. Nein, wir fliegen jetzt ans Meer. Die Calimeros neu dabei auf der 11.
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0: Und falls das nötige Kleingeld fehlen sollte, um ans Meer zu fliehen, gibt es bestimmt eine schöne Alternative, mit dem Auto oder mit dem Fahrrad einfach in den Büttchenbacher See zu fahren. Da kann man sich auch wunderbar entspannen. Also, wo ein Wille ist, ist auch ein Weg. Das wollte ich sagen. Die Calimero ist auf der 11 und kommen, wir fliegen ans Meer. Wir haben, da kriegen wir noch einen neuen Titel hin? Ja, doch, kriegen wir. Wir liegen noch gut in der Zeit. Jetzt machen wir nämlich zuerst mal Platz Nummer 10, bevor wir dann zum vierten Neueinsteiger kommen. Und sie hat die ganz große Show musikalisch im Angebot und sie steigt 6 Plätze in die richtige Richtung von 16 auf 10. Dritte Woche für Gabi Baginski.
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0: Die ganz große Show von Gabi Baginski auf der 10. Ja, vielleicht machen wir zur 500. Ausgabe der Super 20 hier eine kleine Show. Mal schauen, was wir da so im Angebot hätten. Vielleicht verschieben wir das Ganze auch aufs nächste Jahr. Dann haben wir nämlich 25 Jahre Radio 700. Ja, da feiern wir nämlich Geburtstag. Vielleicht machen wir das dann in einem Aufwasch. Wir werden mal sehen. Jetzt sehen wir mit Platz Nummer 8 schnell weiter. Genau. Und zwar von der 7. Nee, jetzt kommt die 9. Langsam, Heubi, jetzt schon mal ist der Lost mit mir. Michael Larsen, der vierte Neueinsteiger, der kommt jetzt musikalisch auf uns zu. Das Land, die Zeit, der Ort. Den Titel, den gibt's jetzt. Genau, würde ich sagen, ne? Platz Nummer 9.
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Jawohl, das war nämlich Musik von Michael Larsen und der aktuelle Titel neu dabei auf der 9 mit Das Land, die Zeit und der Ort. Ja, Platz Nummer 8 kriegen wir nicht mehr geschafft. Den starten wir dann zu Beginn der zweiten Stunde hier in der Super 20. Dann geht's um die Grubertaler zum Auftakt. Hier komme ich her, hier will ich sein, den nach dem Serviceblock. Jetzt gibt's noch ein bisschen Instrumentalmusik und dann würde ich sagen, kleines Kaffeepäuschen. Wir hören uns dann gleich wieder an dieser Stelle.

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10: Heute Nacht sind örtlich einige Wolken unterwegs. Vielfach ist es klar und angenehm mild, aber auch ideal, um zu schlafen. Bei 15 Grad in Gemmenich und in Würseln und bei 11 Grad in Prüm und in Bleialf. Sonnenaufgang am Sonntag um 5.37 Uhr. Mit reichlich Sonnenschein starten wir zwar noch in den Vormittag, schnell ziehen aber neue Wolken auf und die haben Regenschauer mit dabei. Örtlich auch Gewitter bei 20 bis 24 Grad. Im Radio 700 Wettertrend am Montag noch viele Schauer und Gewitter. Ab dem Nachmittag zunehmend aufgelockert und trocken bei 20 bis 24 Grad. Ab Dienstag beginnt dann eine Periode der deutlich ansteigenden Temperaturen. Dazu freundliches Sommerwetter bei Höchstwerten zwischen 27 und 30 Grad.
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11: Ich bin Thomas Bliskin. Nach dem mutmaßlich islamistischen Terroranschlag am Rande des Berliner Christopher Street Days ist der Tatverdächtige bei einem Polizeieinsatz getötet worden. Das bestätigte die Senatsinnenverwaltung. Nach Angaben von Bundesinnenminister Dobrindt hatte sich der 21-Jährige radikalisiert und gehörte der islamistischen Szene an. Bei dem Angriff mit einem Auto und einer Stichwaffe wurden eine Frau getötet und 29 Menschen verletzt. Der CDU-Politiker Steffen Bilger soll neuer Bundesverkehrsminister werden. Bundeskanzler Friedrich Merz will den parlamentarischen Geschäftsführer der Unionsfraktion als Nachfolger von Patrick Schnieder vorschlagen. Schnieder hatte zuvor selbst um seine Entlassung gebeten und damit auf die umstrittenen Personalentscheidungen der vergangenen Tage reagiert. Der zunächst vorgesehene Nachfolger Fritz Künzler hatte kurzfristig abgesagt. Fast jeder zweite Ostdeutsche befürwortet laut einer YouGov-Umfrage eine Regierungsbeteiligung der AfD, sollte sie bei den Landtagswahlen in Sachsen-Anhalt oder Mecklenburg-Vorpommern stärkste Kraft werden. Im Osten sprachen sich 47% dafür aus, im Westen 37%.
12: In Thüringen ist die AfD vor knapp 2 Jahren das bisher erste und einzige Mal stärkste Kraft bei einer Landtagswahl geworden. Keine andere Partei wollte mit ihr zusammenarbeiten. Die Landesregierung bildeten CDU, BSW und SPD, obwohl diesen 3 Parteien ein Sitz für eine eigene Mehrheit fehlt. Die AfD in der Regierung wieder so verhindern, sollte sie, wie es Umfragen voraussagen, auch in Sachsen-Anhalt oder Mecklenburg-Vorpommern stärkste Kraft werden. Eher nein. Im Osten wie im Westen sind mehr Menschen dafür, dass die AfD dann mitregiert. Jan-Henner Reitze, Berlin.
11: Irans Revolutionsgarden zeigen sich beim Streit um die Straße von Hormuz unnachgiebig. Sie drohten mit einer Ausweitung des Kriegsgebiets, falls die USA ihre Luftangriffe fortsetzen sollten.
13: Zunächst hat der Iran aber eigenen Angaben zufolge seine Angriffe auf die arabischen US-Verbündeten eingestellt, da die USA ihrerseits die Luftschläge zuletzt ausgesetzt hätten. Irans Revolutionsgarden hinderten derweil erneut Handelsschiffe daran, durch die Straße von Hormuz zu fahren. Der Streit um die Durchfahrtsrechte auf der Route gilt als Auslöser für die jüngste militärische Eskalation zwischen Washington und Teheran. Israels Ministerpräsident Benjamin Netanyahu kündigte unterdessen an, bei einem Treffen mit US-Präsident Donald Trump am Dienstag über die Lage im Iran reden zu wollen. Aus Tel Aviv, Cindy Richau.
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Wie recht sie doch haben, auf der 8 von der 7 ein Platz gefallen, zweite Woche die Grubertaler, hier komme ich hin, hier will ich sein, hier bin ich daheim, in der Tat. Schön, dass Sie da sind, zweite Stunde der Super 20, wir haben noch die restlichen 7 Platzierten und wir haben noch 5 neue Titel im Angebot, die es schaffen wollen, Einzug zu halten in die 495. Ausgabe der Super 20. Auf der 18 hatten wir heute neu dabei Semino Rossi, Wahnsinn oder Liebe. Auf der 12 Bene Nova, Ein Leben lang Sommer. Die Calimeros mit ihrem aktuellen Titel Kommen wir fliegen ans Meer. Auf der 11, auf der 9 Michael Larsen, Das Land, die Zeit, der Ort. Und jetzt kommen wir zum Shootingstar. Der höchste Neuensteiger von 0 auf 7. Gratulation an die Schlagerpiloten. Und Schuld? Ja, da war nur der Limoncello.

0: Ja, so lecker eisgekühlt, ne, als Alternative zum Aperol Spritz mal so ein Limoncello. Hat bestimmt auch was. Muss ich mal probieren. Ich werde es ja wohl laufen halten, ob ich das alles überstehe. Das waren die Schlagerpiloten, der höchste Neunsteiger. Schuld war nur der Limoncello. Jetzt kommt eine heiße Nummer. Leider was gepurzelt, nämlich 3 Plätze nach unten von 3 auf 6. Dritte Woche für Uli Bastian, nah am Feuer.
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0: Jawohl, nah am Feuer, Oli Bastian auf der 6 und jetzt schnell weiter mit Platz Nummer 5 von der 4. Ein Platz gefallen, 5. und damit vorletzte Woche dabei. Unsere lieben Faros mit dem Titel Ich schenke dir heute Nacht.
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Vorletzte Woche, in der fünften Woche dabei, die Pharus. Ich schenke dir heute Nacht auf der 5. Und jetzt, meine Damen, wie wär's mal mit einem lockig-flockigen Tänzchen? Ja, um den Kreislaufball wieder so ein bisschen anzuregen. Und das machen wir jetzt zusammen musikalisch mit den Rodensteinern. Ciao, ciao, amore. Letzte Woche die 11, diese Woche die 4. Vierte Woche sind sie.

das war doch schon ein schönes, flottes Tänzchen von den Rodensteiner. Schau, schau, Amore, auf der 4 von der 11 gekommen. Ja, und jetzt kommen wir zu Claudia Jung in der zweiten Woche. Die Liebe meines Lebens für immer du. Jetzt können wir quasi auf der Tanzfläche stehen bleiben und das Ganze mal so romantisch und kuschelig angehen lassen. Zweite Woche, wie gesagt, dabei. Letzte Woche die 6, diese Woche die 3.

0: schön kuschelig, ne? Knusper, knusper, Häuschen, wer knabbert an meinem Häuschen? Ja, ja, irgendwie so, ne? Claudia Jung auf der 3, zweite Woche dabei, 3 Plätze gestiegen. So, jetzt lüften wir das Geheimnis. Haben wir eine neue Nummer 1 oder haben wir keine neue Nummer 1? Wie sieht's da konkret aus? Beide Titel sind in der 5. und damit vorletzten Woche platziert. Und jetzt gibt's zuerst mal Platz Nummer 2.
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Ja, ich denke mir mal, wir stehen alle mal hin und wieder auf dem Schlauch, so wie Uli Schwinge es gerade gesungen hat. Verliebter Egoist auf der 2, unverändert in der 5. Woche. Und somit auch unverändert auf der 1 in der 5. und damit vorletzten Woche. André Busse, ich habe es dir doch gesagt und ich sage es Ihnen auch, danach gibt's 5 neue Titel, die es schaffen wollen, Einzug zu halten in die aktuelle Ausgabe der Super 20. Die

0: Die Nummer 1, Gratulation nochmal an André Busse, ich habe es dir doch gesagt. So, 5 neue Titel gibt's jetzt musikalisch auf die Ohren. Ja, und da starten wir mit Neuvorstellung Nummer 1 mit einem Künstler, mit einem neuen Künstler aus dem Saarland. Und den haben wir gleich bei Jochen Späth in der Sendung Dolce Vita zu Gast. Andy Frei, ein Freund wie kein anderer.
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0: Unsere erste Neuvorstellung an die Frei, ein Freund wie kein anderer. Und die Neuvorstellungen hören Sie nochmal in voller Bandbreite mit meiner Wenigkeit am kommenden Mittwoch im Treffpunkt zwischen 15.30 Uhr und 16 Uhr, also quasi kurz vor Toresschluss. Neuvorstellung Nummer 2, die gibt es jetzt. Herz 2, die Schlageragenten und mit ihrer aktuellen Aufnahme Lena.
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0: Da gehört der Titel von Herz 2 den Schlageragenten. Lena geht ins Rennen mit Neuvorstellung Nummer 2 und mit Neuvorstellung Nummer 3 geht sie ins Rennen. Monika Martin, glaubst du an Liebe?
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0: Der aktuelle Titel von der Monika Martin, Neuvorstellung Nummer 3, Glaubst du an Liebe? Jawohl, schnell weiter mit Neuvorstellung Nummer 4, ganz genau. Jetzt kommt ein bisschen italienisches Flair in die Sendung. Rosanna Rocci, Balla con me.
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0: Unsere liebe, talentvolle Rosalina Rocci Balakon, mehr als Neuvorstellung Nummer 4. Und alle Neuvorstellungen gibt's jetzt noch musikalisch auf die Ohren. Xanadu und der aktuelle Titel, ein Bild, das nie vergeht. Den werden wir jetzt noch spielen. Danach kommt unser Serviceblog und danach kommt Dolce Vita. Und dann ist die Super 20 auch zu Ende. Danke an allen, die sich an dieser Sendung beteiligt haben. Danke fürs geneigte Mittelohr allen Hörerinnen und Hörer. Ein Wiederhören mit Taki Heinen gibt's heute Abend bereits schon um 19 Uhr in der Partytime. Und zwar haben wir heute Partytime Spezial vom Ruhrsee in Flammen in Ruhrberg. Jawohl, das können Sie heute bei uns live und in Farbe so quasi erleben. Ja, morgen habe ich dann mal frei. Morgen Vertretung für Gefragte Spiels mit Tobias Reuter. Aber dafür bin ich dann am Mittwoch im Treffpunkt wieder für Sie da. In diesem Sinne, einen schönen Tag. Und ich würde sagen, fahren wir jetzt Neuvorstellung Nummer 5 ab.
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6: Am Abend und in der Nacht sind einzelne Schauer oder Gewitter möglich, die treffen aber nicht das gesamte Sendegebiet. Die Temperaturen gehen dabei auf Werte um 15 Grad in Olpen und in Stolberg und auf 11 Grad in St. Vith und in Schleiden zurück. In die neue Woche starten wir gebietsweise noch mit dichten Wolken, örtlich fällt Regen, im Tagesverlauf zieht es sich aber dann wieder überall frei und die Sonne kommt zum Vorschein. Noch einmal angenehm sommerlich bei Höchstwerten zwischen 23 und 26 Grad, das ändert sich dann aber am Dienstag, dann starten wir durch in die nächste Hitzewelle. Sonnig und trocken bei Höchstwerten zwischen 27 und 30 Grad.
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7: Ich bin Thomas Bliskin. Nach dem mutmaßlich islamistischen Terroranschlag am Rande des Berliner Christopher Street Days ist der Tatverdächtige bei einem Polizeieinsatz getötet worden. Das bestätigte die Senatsinnenverwaltung. Nach Angaben von Bundesinnenminister Dobrindt hatte sich der 21-Jährige radikalisiert und gehörte der islamistischen Szene an. Bei dem Angriff mit einem Auto und einer Stichwaffe wurden eine Frau getötet und 29 Menschen verletzt. Der CDU-Politiker Steffen Bilger soll neuer Bundesverkehrsminister werden. Bundeskanzler Friedrich Merz will den parlamentarischen Geschäftsführer der Unionsfraktion als Nachfolger von Patrick Schnieder vorschlagen. Schnieder hatte zuvor selbst um seine Entlassung gebeten und damit auf die umstrittenen Personalentscheidungen der vergangenen Tage reagiert. Der zunächst vorgesehene Nachfolger Fritz Künzler hatte kurzfristig abgesagt. Fast jeder zweite Ostdeutsche befürwortet laut einer YouGov-Umfrage eine Regierungsbeteiligung der AfD, sollte sie bei den Landtagswahlen in Sachsen-Anhalt oder Mecklenburg-Vorpommern stärkste Kraft werden. Im Osten sprachen sich 47% dafür aus, im Westen 37%.
8: In Thüringen ist die AfD vor knapp 2 Jahren das bisher erste und einzige Mal stärkste Kraft bei einer Landtagswahl geworden. Keine andere Partei wollte mit ihr zusammenarbeiten. Die Landesregierung bildeten CDU, BSW und SPD, obwohl diesen drei Parteien ein Sitz für eine eigene Mehrheit fehlt. Die AfD in der Regierung wieder so verhindern, sollte sie, wie es Umfragen voraussagen, auch in Sachsen-Anhalt oder Mecklenburg-Vorpommern stärkste Kraft werden. Eher nein. Im Osten wie im Westen sind mehr Menschen dafür, dass die AfD dann mitregiert. Jan-Henner Reitze, Berlin.
7: Papst Leo XIV. Hat die Jugend weltweit zu einem zurückhaltenden Umgang mit sozialen Netzwerken und künstlicher Intelligenz ermahnt. Zu mehr Disziplin bei dem Thema rief das Oberhaupt der Katholiken in einer Videobotschaft auf.
9: Insta, TikTok oder auch KI, sie alle können uns in eine Scheinwelt katapultieren, warnt Leo hier. Und das bedeutet, sagt er, dass was wirklich zähle, werde unwichtig, Täuschung dagegen zur Realität. Erst kürzlich hat er ja auch schärfere Richtlinien für KI gefordert. Und auch in Deutschland wird ja gerade intensiv über die Risiken von sozialen Medien diskutiert. Auch über mögliche Altersgrenzen. Claudia Wächter, Rom.
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1: Heute spreche ich zum Thema Kleine Kraft, große Wirkung. Zunächst ein Abschnitt aus der Bibel. Du hast eine kleine Kraft. Offenbarung 3, Vers 8. Ein Relais kennen wir. Es hat selbst nur eine kleine Kraft, kann aber riesige Kräfte in Bewegung setzen, wenn es etwa eine Turbine im Kraftwerk einschaltet. So war es auch an einem kalten Sonntagmorgen vor über 150 Jahren. Draußen schneite es mächtig. In einer Kapelle der Methodisten in England stand nach dem spärlichen Gesang der kleinen Gemeinde ein Hilfsprediger auf und verlas die Worte: Schaut auf mich und ihr werdet gerettet werden, alle ihr Enden der Erde. Nach 10 Minuten wusste er nichts mehr zu sagen. Er las den Text noch einmal und blickte suchend umher. Da sah er auf der Empore einen fremden jungen Mann sitzen, reckte ihm seinen knochigen Zeigefinger entgegen und sagte: Junger Mann, Sie sehen elend aus. Das wird auch ewig so bleiben, wenn Sie meinem Text nicht gehorchen. Dann rief er noch einmal: Junger Mann, schauen Sie auf Jesus Christus, schauen Sie, schauen Sie. Sie müssen nichts tun als nur schauen, und Sie werden leben. Wie Schuppen fiel es dem Angesprochenen von den Augen, und er begriff: Ich brauchte mich nur auf Christus zu verlassen, um ewig gerettet zu sein. Und Charles Haddon Spurgeon ergriff das lang gesuchte Heil im selben Augenblick. Dieser unbekannte Hilfsprediger war das Relais, durch das Gott den größten Prediger der Neuzeit in seinen Dienst berief. Jeden Sonntag predigte Spurgeon später vor Tausenden, und was er sagte, lasen Millionen auf der ganzen Welt. Und alles hatte nur ein Ziel. Die Blicke der Menschen sollten auf den gekreuzigten und auferstandenen Christus gerichtet werden.
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1: Am Abend und in der Nacht sind einzelne Schauer oder Gewitter möglich, die treffen aber nicht das gesamte Sendegebiet. Die Temperaturen gehen dabei auf Werte um 15 Grad in Eupen und in Stolberg und auf 11 Grad in St. Vith und in Schleiden zurück. In die neue Woche starten wir gebietsweise noch mit dichten Wolken, örtlich fällt Regen, im Tagesverlauf zieht es sich aber dann wieder überall frei und die Sonne kommt zum Vorschein. Noch einmal angenehm sommerlich bei Höchstwerten zwischen 23 und 26 Grad, das ändert sich dann aber am Dienstag, dann starten wir durch in die nächste Hitzewelle. Sonnig und trocken bei Höchstwerten zwischen 27 und 30 Grad.
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2: Ich bin Tine Klimach. Der Tatverdächtige des mutmaßlich islamistischen Anschlags nahe dem CSD in Berlin ist bei einem Polizeieinsatz getötet worden. Das bestätigte am Abend die Senatsinnenverwaltung. Bei dem Angriff gestern Abend mit einem Auto und einer Stichwaffe wurden eine Frau getötet und 29 Menschen verletzt.
3: Offenbar war der Verdächtige in eine Kleingartenkolonie geflohen, etwa 40 Autominuten vom Tatort entfernt. Dort konnte die Polizei ihn aufspüren und Abdul B. soll dann versucht haben, die Einsatzkräfte anzugreifen mit einer Stichwaffe. Daraufhin schossen die Polizisten, Abdul B. wurde tödlich verletzt. Der 21-jährige Deutsche soll der islamistischen Szene angehört haben. Ob er tatsächlich am Steuer des Anschlagswagens saß, werden die weiteren Ermittlungen zeigen. Aus Berlin, Lea Matschulat.
2: Der CDU-Politiker Steffen Bilger soll neuer Bundesverkehrsminister werden. Bundeskanzler Friedrich Merz will den bisherigen parlamentarischen Geschäftsführer der Unionsfraktion als Nachfolger von Patrick Schnieder vorschlagen. Schnieder hatte zuvor angekündigt, selbst um seine Entlassung zu bitten.
4: Damit ist die Hängepartie um das Verkehrsministerium wohl erst einmal vorbei. Schnieder erklärte, er wolle mit seinem Schritt die Konsequenzen aus den vergangenen Tagen ziehen und einen aus seiner Sicht unwürdigen Zustand beenden. Merz bedauerte nach Angaben seines Sprechers, dass der Wechsel wegen unvorhergesehener Umstände nicht wie geplant kommuniziert worden sei. Bilger gilt in der Union als ausgewiesener Verkehrsexperte. Er saß jahrelang im Verkehrsausschuss und war bereits Staatssekretär im Ministerium. Aus Berlin, Thomas Bleskin.
2: Die schweren Waldbrände im Südwesten Frankreichs und in Spanien halten die Einsatzkräfte weiter in Atem. Im Großraum Bordeaux rückten die Flammen bis auf etwa 15 Kilometer an die Stadt heran. Rund 220.000 Menschen wurden in der Region in Sicherheit gebracht. In Spanien waren nach Behördenangaben rund 120.000 Menschen von Evakuierungen oder Ausgangsbeschränkungen betroffen. Dort meldeten die Einsatzkräfte aber zuletzt erste Fortschritte bei den Löscharbeiten. Zum Sport. Radprofi Tadej Pogacar hat zum 5. Mal die Tour de France gewonnen und damit Radsportgeschichte geschrieben. Der Slowene dominierte die Rundfahrt mit 5 Etappensiegen und mehr als 6 Minuten Vorsprung auf Remco Evenepoel aus Belgien. Den Sieg auf der Schlussetappe in Paris holte sich Mathieu van der Poel aus den Niederlanden.
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0: zweiten Nachthälfte auf durchaus schlaftaugliche 15 Grad in Lonzen und in Alsdorf und auf 11 Grad in Blankenheim und in Burgheuland zurück. Sonnenaufgang am Montag um 5.39 Uhr. Mit jeder Menge Sonnenschein geht es dann auch in den Tag. Zuvor sind in den Morgenstunden noch ein paar Regenschauer möglich. Die Temperaturen klettern im Tagesverlauf auf 23 bis 26 Grad. Im Radio 700 Wettertrend heißt es dann, startfrei für die nächste Hitzewelle. Am Dienstag und am Mittwoch heiter bis wolkig und trocken und ab dann steigen die Temperaturen deutlich. Am Dienstag 27 bis 30, am Mittwoch 31 bis 34 Grad.
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2: Ich bin Tine Klimach. Die Berliner Polizei hat den Tatverdächtigen des Anschlags nähe des CSDs in Berlin am frühen Abend erschossen. Der Verdächtige sei mit einer Stichwaffe auf die Einsatzkräfte zugegangen, sagte Polizeisprecher Florian Naht.
3: Der Tatverdächtige des Anschlags im großen Tiergarten ist hier von Spezialeinsatzkräften in einer Laubenkolonie in Berlin-Spandau lokalisiert worden und ist im Rahmen des Zugriffs auf unsere Einsatzkräfte mit einer Stichwaffe zugegangen, ist von unserem Spezialeinsatzkommando mit einer Schusswaffe gestoppt worden und ist in der Folge verstorben.
2: Nach dem Tod des Tatverdächtigen des mutmaßlich islamistischen Terroranschlags geht Bundesinnenminister Dobrindt aktuell von keiner weiteren Gefahr aus. Das sagte er in der ARD. Es gebe weitere Maßnahmen, aber man gehe jetzt aktuell von keiner weiteren Gefährdung aus. Nach der tagelangen Hängepartie um den Posten des Bundesverkehrsministers ist jetzt eine Lösung gefunden. Der bisherige parlamentarische Geschäftsführer in der Bundestagsfraktion, Steffen Bilger, wird Patrick Schnieder ablösen. Bundeskanzler Friedrich Merz werde den 47-jährigen Baden-Württemberger für den Posten vorschlagen, teilt ein Regierungssprecher mit. Die Entlassung Schnieders und die Ernennung Bilgers wird voraussichtlich am Mittwoch erfolgen. Papst Leo hat die Jugend weltweit zu einem zurückhaltenden Umgang mit sozialen Netzwerken und künstlicher Intelligenz ermahnt. Dazu rief das Oberhaupt von 1,4 Milliarden Katholiken in einer Videobotschaft auf.
4: Insta, TikTok oder auch KI, sie alle können uns in eine Scheinwelt katapultieren, warnt Leo hier. Und das bedeutet, sagt er, dass was wirklich zähle, werde unwichtig, Täuschung dagegen zur Realität. Erst kürzlich hat er ja auch schärfere Richtlinien für KI gefordert. Und auch in Deutschland wird ja gerade intensiv über die Risiken von sozialen Medien diskutiert. Auch über mögliche Altersgrenzen. Aus Rom, Claudia Wächter.
2: Tausende Menschen sind auf Mallorca gegen den Massentourismus auf die Straße gezogen. Die Demonstranten versammelten sich am Abend zunächst im Zentrum von Palma, der Hauptstadt der Insel. Von dort zog der Demonstrationszug durch die Innenstadt. Eine Initiative hatte unter dem Motto Mallorca am Limit bereits das dritte Jahr in Folge zum Protest aufgerufen. Die Polizei schätzte die Zahl der Demonstranten auf 25.000. Die Protester beklagen Wohnungsnot, Staus, Schmutz und Lärm durch Massentourismus auf der Insel.
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1: Heute Nacht sind gebietsweise Schauer und Gewitter unterwegs, allerdings werden die nicht das gesamte Sendegebiet erreichen. Die Temperaturen gehen in der zweiten Nachthälfte auf durchaus schlaftaugliche 15 Grad in Lonzen und in Alsdorf und auf 11 Grad in Blankenheim und in Burgheuland zurück. Sonnenaufgang am Montag um 5.39 Uhr. Mit jeder Menge Sonnenschein geht es dann auch in den Tag. Zuvor sind in den Morgenstunden noch ein paar Regenschauer möglich. Die Temperaturen klettern im Tagesverlauf auf 23 bis 26 Grad. Im Radio 700 Wettertrend heißt es dann, startfrei für die nächste Hitzewelle, am Dienstag und am Mittwoch heiter bis wolkig und trocken und ab dann steigen die Temperaturen deutlich. Am Dienstag 27 bis 30, am Mittwoch 31 bis 34 Grad.
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2: Ich bin Tine Klimach. Der Tatverdächtige des mutmaßlich islamistischen Anschlags nahe dem CSD in Berlin ist bei einem Polizeieinsatz getötet worden. Das bestätigt am Abend die Senatsinnenverwaltung. Bei dem Angriff gestern Abend mit einem Auto und einer Stichwaffe wurden eine Frau getötet und 29 Menschen verletzt.
3: Offenbar war der Verdächtige in eine Kleingartenkolonie geflohen, etwa 40 Autominuten vom Tatort entfernt. Dort konnte die Polizei ihn aufspüren und Abdul B. soll dann versucht haben, die Einsatzkräfte anzugreifen mit einer Stichwaffe. Daraufhin schossen die Polizisten, Abdul B. wurde tödlich verletzt. Der 21-jährige Deutsche soll der islamistischen Szene angehört haben. Ob er tatsächlich am Steuer des Anschlagswagens saß, werden die weiteren Ermittlungen zeigen. Aus Berlin, Lea Matschulat.
2: Der CDU-Politiker Steffen Bilger soll neuer Bundesverkehrsminister werden. Bundeskanzler Friedrich Merz will den bisherigen parlamentarischen Geschäftsführer der Unionsfraktion als Nachfolger von Patrick Schnieder vorschlagen. Schnieder hatte zuvor angekündigt, selbst um seine Entlassung zu bitten.
4: Damit ist die Hängepartie um das Verkehrsministerium wohl erst einmal vorbei. Schnieder erklärte, er wolle mit seinem Schritt die Konsequenzen aus den vergangenen Tagen ziehen und einen aus seiner Sicht unwürdigen Zustand beenden. Merz bedauerte nach Angaben seines Sprechers, dass der Wechsel wegen unvorhergesehener Umstände nicht wie geplant kommuniziert worden sei. Bilger gilt in der Union als ausgewiesener Verkehrsexperte. Er saß jahrelang im Verkehrsausschuss und war bereits Staatssekretär im Ministerium. Aus Berlin, Thomas Bleskin.
2: Stromkunden müssen im kommenden Jahr mit einer geringeren Entlastung bei den Netzentgelten rechnen. Sie sind ein wesentlicher Bestandteil des Strompreises. Nach dem Regierungsentwurf zum Wirtschaftsplan des Klima- und Transformationsfonds ist im kommenden Jahr ein Zuschuss von rund 5,5 Milliarden geplant. Das wäre eine Kürzung um fast 15%. Die Netzentgelte machen etwa ein Viertel des Strompreises aus. Der Slowene Tadej Pogačar hat die Tour de France gewonnen. Mit seinem 5. Gesamtsieg bei der Frankreich-Rundfahrt hat Pogačar Radgeschichte geschrieben. Nun gehört er zu dem exquisiten Kreis der Fünffachsieger. Die Schlussetappe hatte über den Pariser Montmartre bis an den Champs-Élysées geführt und war wegen der Waldbrände verkürzt worden.
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1: Heute Nacht sind gebietsweise Schauer und Gewitter unterwegs, allerdings werden die nicht das gesamte Sendegebiet erreichen. Die Temperaturen gehen in der zweiten Nachthälfte auf durchaus schlaftaugliche 15 Grad in Lonzen und in Alsdorf und auf 11 Grad in Blankenheim und in Burgheuland zurück. Sonnenaufgang am Montag um 5.39 Uhr. Mit jeder Menge Sonnenschein geht es dann auch in den Tag. Zuvor sind in den Morgenstunden noch ein paar Regenschauer möglich. Die Temperaturen klettern im Tagesverlauf auf 23 bis 26 Grad. Im Radio 700 Wettertrend heißt es dann, startfrei für die nächste Hitzewelle. Am Dienstag und am Mittwoch heiter bis wolkig und trocken und ab dann steigen die Temperaturen deutlich. Am Dienstag 27 bis 30, am Mittwoch 31 bis 34 Grad.
0: Es ist 5:01 Uhr. 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
2: Ich bin Tine Klimach. Die Berliner Polizei hat den Tatverdächtigen des Anschlags nahe des CSDs in Berlin am frühen Abend erschossen. Der Verdächtige sei mit einer Stichwaffe auf die Einsatzkräfte zugegangen, sagte Polizeisprecher Jörn Iflender.
3: Der Tatverdächtige des Anschlags im großen Tiergarten ist hier von Spezialeinsatzkräften in einer Laubenkolonie in Berlin-Spandau lokalisiert worden und ist im Rahmen des Zugriffs auf unsere Einsatzkräfte mit einer Stichwaffe zugegangen, ist von unserem Spezialeinsatzkommando mit einer Schusswaffe gestoppt worden und ist in der Folge verstorben.
2: Der Tatverdächtige soll am Samstagabend am Rande des CSDs in Berlin mit einem Van in eine Menschenmenge gefahren sein. Eine Frau wurde getötet, 29 weitere Menschen wurden verletzt. Die Ermittler gehen von einem islamistischen Terroranschlag aus. Nach den von Bundeskanzler Friedrich Merz bekannt gegebenen Personalwechseln in Kabinett, Kanzleramt und Bundestagsfraktion ist nun die Partei an der Reihe. In einer Pressekonferenz will der CDU-Chef heute Mittag bekannt geben, wer den künftigen Gesundheitsminister Carsten Lindemann als CDU-Generalsekretär ablösen soll. Dafür gilt seit einigen Tagen die bisherige Schatzmeisterin Franziska Hoppermann als gesetzt. In dieser Woche werden sich vermutlich viele ins Arbeitszimmer zurückziehen, ihre Unterlagen nach alten Quittungen durchforsten und vielleicht auch fluchen, denn am Freitag müssen die meisten ihre Steuererklärung für das vergangene Jahr abgeben. Ausgenommen sind Menschen, die einen Steuerberater haben.
4: Wer jetzt noch mehr Zeit braucht, weil etwa Unterlagen fehlen, sollte dem Finanzamt das mitteilen, formlos per Mail oder Brief. Ein Antrag, die Frist zu verlängern, wird meist akzeptiert, vor allem wenn dafür gute Gründe vorliegen. Die Steuererklärung kann auch unvollständig abgegeben werden, das sollte aber entsprechend vermerkt sein und die fehlenden Unterlagen sollten zügig nachgereicht werden. Die Steuererklärung viel zu spät abgeben kann teuer werden. Mindestens 25 Euro pro Monat werden fällig. Außerdem schätzen die Ämter dann oft die Steuergrundlage, oft zum Nachteil der Steuerzahler. Thomas Bremser, Nachrichtenredaktion.
2: Die schweren Waldbrände im Südwesten Frankreichs und in Spanien halten die Einsatzkräfte weiter in Atem. Im Großraum Bordeaux rückten die Flammen bis auf etwa 15 Kilometer an die Stadt heran. Rund 220.000 Menschen wurden in der Region in Sicherheit gebracht. In Spanien waren nach Behördenangaben rund 120.000 Menschen von Evakuierungen und Ausgangsbeschränkungen betroffen. Dort meldeten die Einsatzkräfte aber zuletzt erste Fortschritte bei den Löscharbeiten.
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1: Heute Nacht sind gebietsweise Schauer und Gewitter unterwegs, allerdings werden die nicht das gesamte Sendegebiet erreichen. Die Temperaturen gehen in der zweiten Nachthälfte auf durchaus schlaftaugliche 15 Grad in Lonzen und in Alsdorf und auf 11 Grad in Blankenheim und in Burgheuland zurück. Sonnenaufgang am Montag um 5.39 Uhr. Mit jeder Menge Sonnenschein geht es dann auch in den Tag. Zuvor sind in den Morgenstunden noch ein paar Regenschauer möglich. Die Temperaturen klettern im Tagesverlauf auf 23 bis 26 Grad. Im Radio 700 Wettertrend heißt es dann, startfrei für die nächste Hitzewelle. Am Dienstag und am Mittwoch heiter bis wolkig und trocken und ab dann steigen die Temperaturen deutlich. Am Dienstag 27 bis 30, am Mittwoch 31 bis 34 Grad.
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2: Ich bin Tine Klimach. Staatsanwaltschaft und Polizei ermitteln nach dem mutmaßlich islamistischen Terroranschlag nahe des CSD in Berlin. Der Tatverdächtige ist tot. Bei dem Anschlag am Samstag soll Abdul B. 29 Menschen verletzt und eine Frau getötet haben. Er hatte sich radikalisiert, Straftaten begangen. Nun geht es um die Frage, warum er auf freiem Fuß war.
3: Abdul B. gehörte zur islamistischen Szene. Er soll mehrfach versucht haben, sich der Terrormiliz IS anzuschließen. Er saß im Libanon kurz in Haft. Hier in Deutschland wurde eine knapp zweijährige Verurteilung zur Bewährung ausgesetzt. Das kritisiert Bundesinnenminister Dobrindt, unter anderem im ZDF.
4: Das wird ein Teil der Aufarbeitung sein, ob man hier in der Tat mit Bewährungsstrafen arbeiten kann. Ich glaube, dass das nicht der richtige Weg ist.
3: Denn Abdul B. habe zum Beispiel Terrorvereinigungen unterstützt.
2: In Berlin-Mitte stand am Nachmittag vor allem der gesellschaftliche Zusammenhalt im Mittelpunkt, ob bei einem Gedenken am Brandenburger Tor oder einer Andacht in der Marienkirche. Bundeskanzler Friedrich Merz sagte kurz vor dem Gedenkgottesdienst, diese Taten haben nur einen Zweck, sie wollen unsere Gesellschaft spalten, sie wollen uns das Wichtigste nehmen, was wir haben, nämlich unsere Offenheit und unsere Freiheit. Am Abend leuchtete das Brandenburger Tor in Regenbogenfarben als Symbol für Vielfalt und Toleranz. Die Bundesregierung plant, den Zuschuss für die sichere Übertragung von Strom zu kürzen. Nach einem Entwurf sind für das kommende Jahr nur noch 5,5 Milliarden Euro eingeplant. Das wäre eine Kürzung um fast 15%. Für Verbraucher bedeutet das, es wird teurer.
5: Stromleitungen instand halten, sichern und neue bauen, auch damit durch Windkraft erzeugte Energie aus Norddeutschland in den Süden geleitet werden kann. Kosten dafür, die Netzentgelte, machen einen Großteil der Stromkosten für Verbraucher aus. Damit die nicht aus dem Ruder laufen, gibt es den Zuschuss vom Bund. Weil der jetzt aber gekürzt werden soll, bedeutet das im Vergleich zu diesem Jahr mehr Kosten. Nach Berechnungen des Vergleichsportals Verivox 12 Euro im Jahr für einen Drei-Personen-Haushalt. Aus Berlin Jan-Henna Reitze.
2: Zum Sport. Radprofi Tadej Pogacar hat zum fünften Mal die Tour de France gewonnen und damit Radsportgeschichte geschrieben. Der Slowene dominierte die Rundfahrt mit 5 Etappensiegen. Den Sieg auf der Schlussetappe in Paris holte sich Mathieu van der Poel aus den Niederlanden.
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